0: zudem einen Meilenstein in der wiederbelebten bilateralen Beziehung. Die Liste der Länder, denen die USA vorwerfen, den internationalen Terrorismus zu unterstützen, wird vom Außenministerium geführt. Eine Streichung gilt als Voraussetzung für größere Direktinvestitionen in den syrischen Markt. Das US-Militär hat erneut Ziele im Iran angegriffen. Wie das amerikanische Zentralkommando mitteilte, sollen die Einsätze die Fähigkeiten Teherans schwächen, den Schiffsverkehr in der Straße von Hormuz zu beeinträchtigen. Der Iran meldete Explosionen unter anderem in der Stadt Chabahar sowie auf der Insel Abu Musa und kündigte einen massiven Gegenangriff auf US-Armeestützpunkte in der Region an. Vergangene Nacht wurden den Angaben zufolge mehr als 80 Ziele im Iran angegriffen. Dies war mit einem iranischen Beschuss von Tankern in der Meerenge begründet worden. Im Anschluss an den NATO-Gipfel in Ankara sagte Präsident Trump gestern Abend, die neuen Kampfhandlungen würden schnell gehen. Er glaube nicht, dass der Krieg wieder losgehe. Teile der Opposition im Bundestag wollen mehr Beratungszeit für die Krankenkassenreform vor dem Bundesverfassungsgericht einklagen. Die Abstimmung in dieser Woche und damit vor der Sommerpause soll per Eilantrag verhindert werden. Der Grünen Abgeordnete Dahmen erklärte, mit einem Änderungsantrag von rund 300 Seiten sei erst am Montag praktisch ein neues Gesetz vorgelegt worden. Die milliardenschweren Auswirkungen seien in der kurzen Zeit keinesfalls seriös abschätzbar. Kurz darauf gab auch der linken Abgeordnete Gürpener den Gang nach Karlsruhe bekannt. Union und SPD hatten es mit ihrer Mehrheit im Plenum abgelehnt, die Abstimmung zu verschieben. Das Paket von Gesundheitsministerin Wargen, CDU, soll die gesetzlichen Krankenkassen entlasten, auch durch Belastungen von Patienten, Praxen, Kliniken und der Pharmabranche. Für den Einbau von Wärmepumpen und anderen klimafreundlichen Heizungen gibt es in den kommenden Jahren einen geringeren Zuschuss vom Staat. Der Haushaltsausschuss des Bundestags beschloss Änderungen bei der Förderung. Die Zuschüsse werden demzufolge stärker nach Einkommen gestaffelt. Mit dem neuen Konzept will die Bundesregierung bis 2030 rund 2,1 Milliarden Euro einsparen. Unionsfraktionsvize Müller sagte dem Deutschlandfunk, die Förderung werde modifiziert und für geringere und kleinere Einkommen verbessert. Grünen-Fraktionsvize Vierlinden meinte dagegen, es sei ein absolut fatales Signal, dass die Bundesregierung nun an der Heizungsförderung spare. Wie das Bundeswirtschaftsministerium mitteilte, können die Anträge für einen Heizungstausch ab Mitternacht vorerst nicht gestellt werden. Bis 20. Juli würden notwendige technische Anpassungen bei der staatlichen Förderbank KfW und dem Bundesamt BAFA vorgenommen. Mit Blick auf die beginnenden Sommerferien warnen Experten vor der Gefahr einer Zwangsverheiratung von Minderjährigen mit einem Migrationshintergrund. Die Expertin für Kinderschutz Julia von Weiler forderte in der Bild-Zeitung, vom Lehrer über den Erzieher bis hin zu Behörden müssten alle genau hinschauen und für betroffene Kinder ansprechbar sein. Zwangsheirat sei Kindesmissbrauch. In Berlin informierte das Bezirksamt Friedrichshain-Kreuzberg Schulen und Jugendfreizeiteinrichtungen. Immer wieder würden Mädchen, aber auch Jungen während familiärer Auslandsreisen unter Druck gesetzt und gegen ihren Willen verheiratet. Heute berät der Bundestag über das Thema. Zwangsehen kommen in Milieus vor, in denen das Kollektiv über dem Individuum steht, wie der humanistische Pressedienst schreibt. Einzelne hätten sich den Interessen der Familien unterzuordnen. Abschließend das Wetter. Nachts vielfach bewölkt, Tiefstwerte 17 bis 11 Grad. Am Tage weiter viele Wolken, nur im Nordosten und in weiten Teilen der Südwesthälfte meist heiter. 20 bis 33 Grad. Das waren die Nachrichten.
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2: 2 Uhr, die Nachrichten. Das US-Militär hat erneut Ziele im Iran angegriffen. Wie das amerikanische Zentralkommando mitteilte, sollen die Einsätze die Fähigkeiten Teherans schwächen, den Schiffsverkehr in der Straße von Hormuz zu beeinträchtigen. Der Iran meldete Explosionen unter anderem in der Stadt Chabahar sowie auf der Insel Abu Musa und kündigte einen massiven Gegenangriff auf US-Armeestützpunkte in der Region an. Vergangene Nacht wurden den Angaben zufolge mehr als 80 Ziele im Iran angegriffen. Dies war mit einem iranischen Beschuss von Tankern in der Meerenge begründet worden. Im Anschluss an den NATO-Gipfel in Ankara sagte Präsident Trump gestern Abend, die neuen Kampfhandlungen würden schnell gehen. Er glaube nicht, dass der Krieg wieder losgehe. Die USA haben die Streichung Syriens von ihrer Liste staatlicher Terrorunterstützer eingeleitet. Außenminister Rubio informierte den Kongress über die entsprechende Absicht der Regierung. Falls binnen 45 Tagen kein Widerspruch aus dem Kapitol komme, werde das Land damit nach Jahrzehnten von der Liste gestrichen, erklärte Rubio. Die mit diesem Schritt verbundene Aufhebung der Sanktionen gegen Syrien werde den internationalen Handel und Investitionen freisetzen, Syrien eine Chance zum Wiederaufbau geben und ein neues Kapitel für das syrische Volk aufschlagen. Rubio nannte die Initiative zudem einen Meilenstein in der wiederbelebten bilateralen Beziehung. Die Liste der Länder, denen die USA vorwerfen, den internationalen Terrorismus zu unterstützen, wird vom Außenministerium geführt. Eine Streichung gilt als Voraussetzung für größere Direktinvestitionen in den syrischen Markt. Für den Einbau von Wärmepumpen und anderen klimafreundlichen Heizungen gibt es in den kommenden Jahren einen geringeren Zuschuss vom Staat. Der Haushaltsausschuss des Bundestags beschloss Änderungen bei der Förderung. Die Zuschüsse werden demzufolge stärker nach Einkommen gestaffelt. Mit dem neuen Konzept will die Bundesregierung bis 2030 rund 2,1 Milliarden Euro einsparen. Unionsfraktionsvize Müller sagte dem Deutschlandfunk, die Förderung werde modifiziert und für geringere und kleinere Einkommen verbessert. Grünen-Fraktionsvize Vier Linden meinte dagegen, es sei ein absolut fatales Signal, dass die Bundesregierung nun an der Heizungsförderung spare. Wie das Bundeswirtschaftsministerium mitteilte, können die Anträge für einen Heizungstausch ab Mitternacht vorerst nicht mehr gestellt werden. Bis 20. Juli würden notwendige technische Anpassungen bei der staatlichen Förderbank KfW und dem Bundesamt BAFA vorgenommen. Der Bundestag hat über einen Gesetzentwurf beraten, wonach die Ermittlungsbehörden mehr digitale Befugnisse erhalten sollen. Bundesjustizministerin Hubig sagte bei der ersten Lesung, mit der Reform solle die Möglichkeit eines biometrischen Internetabgleichs geschaffen werden. So könnten etwa Fotos von Terrorverdächtigen automatisiert mit Social-Media-Bildern abgeglichen werden. Bisher sei dies den Sicherheitsbehörden untersagt. Die Gesetzentwürfe zögen aber klare und durch Gerichte kontrollierbare Grenzen für die neuen Werkzeuge, betonte die SPD-Politikerin. Sie dürften nur bei schwereren Straftaten wie Terrorismus, Kinderpornografie oder bei Tötungsdelikten eingesetzt werden. Der Grünen-Politiker von Notz kritisierte, die Regierungsvorlage sei zu unbestimmt und habe keine verhältnismäßigen Sicherungsmechanismen. Wenn das so verabschiedet werde, lande es vor dem Bundesverfassungsgericht. Auch die linken Abgeordnete Bünger hielt das Vorhaben für verfassungs- und europarechtswidrig. Der AfD-Parlamentarier Jacobi warnte, mit dem Bildabgleich werde die massenhafte Analyse auch Unbeteiligter möglich. Das Landgericht Berlin hat einen Palliativarzt wegen 15-fachen Mordes an Patienten zur höchstmöglichen Strafe in Deutschland verurteilt. Neben lebenslanger Haft wurde anschließende Sicherungsverwahrung angeordnet. Der 41-Jährige hatte in dem Prozess Taten gestanden. Nach seinen Angaben wollte er älteren Menschen angeblich Leid ersparen. Die Staatsanwaltschaft ermittelt nach eigenen Angaben in 76 weiteren Fällen gegen ihn. Der deutsche Tennisprofi Alexander Zverev hat das Halbfinale von Wimbledon erreicht. Er besiegte den US-Amerikaner Taylor Fritz in 3 Sätzen mit 6:4, 6:4 und 6:2. Das Wetter. Nachts vielfach bewölkt, Tiefstwerte 17 bis 11 Grad. Am Tage weiter viele Wolken, nur im Nordosten und in weiten Teilen der Südwesthälfte meist heiter. 20 bis 33 Grad, am Freitag überwiegend heiter, 25 bis 34 Grad. Das waren die Nachrichten.
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1: 3 Uhr die Nachrichten. Bundesaußenminister Wadefuhl hat die Aussagen von US-Präsident Trump beim NATO-Gipfel in Ankara als irritierend bezeichnet. Die von Trump geäußerten Vorwürfe gegen die Alliierten seien hart gewesen, sagte der CDU-Politiker im ARD-Fernsehen. Trump hatte in der Türkei erneut seine Unzufriedenheit mit der NATO zum Ausdruck gebracht. Die Verbündeten hätten den USA im Krieg gegen den Iran die notwendige Unterstützung verweigert. Zudem drohte er Spanien abermals mit dem Abbruch aller Handelsbeziehungen, nachdem Madrid der US-Armee die Nutzung von Stützpunkten verweigert hatte. Zugleich verwies Wadefuhl auf die Beschlüsse von Ankara, die das Gipfeltreffen zu einem Erfolg gemacht hätten. Die NATO habe gezeigt, dass sie die Ukraine im Abwehrkampf gegen Russland stark unterstützen könne. Davon zeugten neue Rüstungsprojekte sowie milliardenschwere Militärhilfen. Das US-Militär hat erneut Ziele im Iran angegriffen. Wie das amerikanische Zentralkommando mitteilte, sollen die Einsätze die Fähigkeiten Teherans schwächen, den Schiffsverkehr in der Straße von Hormus zu beeinträchtigen. Der Iran meldete Explosionen unter anderem in der Stadt Chabahar sowie auf der Insel Abu Musa und kündigte einen massiven Gegenangriff auf US-Armee-Stützpunkte in der Region an. Vergangene Nacht wurden den Angaben zufolge mehr als 80 Ziele im Iran angegriffen. Dies war mit einem iranischen Beschuss von Tankern in der Meerenge begründet worden. Im Anschluss an den NATO-Gipfel in Ankara sagte Präsident Trump gestern Abend, die neuen Kampfhandlungen würden schnell gehen. Er glaube nicht, dass der Krieg wieder losgehe. Die USA haben die Streichung Syriens von ihrer Liste staatlicher Terrorunterstützer eingeleitet. Außenminister Rubio informierte den Kongress über die entsprechende Absicht der Regierung. Falls binnen 45 Tagen kein Widerspruch aus dem Kapitol komme, werde das Land damit nach Jahrzehnten von der Liste gestrichen, erklärte Rubio. Die mit diesem Schritt verbundene Aufhebung der Sanktionen gegen Syrien werde den internationalen Handel und Investitionen freisetzen, Syrien eine Chance zum Wiederaufbau geben und ein neues Kapitel für das syrische Volk aufschlagen. Rubio nannte die Initiative zudem einen Meilenstein in der wiederbelebten bilateralen Beziehung. Die Liste der Länder, denen die USA vorwerfen, den internationalen Terrorismus zu unterstützen, wird vom Außenministerium geführt. Eine Streichung gilt als Voraussetzung für größere Direktinvestitionen in den syrischen Markt. Der 6. von 152 Castor-Behältern mit Atommüll aus dem ehemaligen Forschungsreaktor Jülich hat das Zwischenlager in Ahaus erreicht. In der Nacht brachte ein Schwerlasttransporter den Behälter ohne Zwischenfälle ans Ziel, wie die Polizei mitteilte. Der Atommülltransport quer durch NRW wurde den Angaben zufolge erneut mit einem Großaufgebot aus Hunderten von Beamten abgesichert. Die betroffenen Autobahnabschnitte wurden jeweils gesperrt. In der Summe handelt es sich bei der Verlagerung der 152 Castor-Behälter um einen der größten Atommülltransporte auf der Straße seit Jahrzehnten. Rund 300.000 Brennelemente-Kugeln sind in den Spezialbehältern verwahrt. Die Termine, die genauen Fahrtrouten und Alternativstrecken werden aus Sicherheitsgründen nicht bekannt gegeben. Der Bundestag hat sich in einer Aktuellen Stunde mit den Angriffen auf Journalisten bei den Protesten gegen den AfD-Parteitag am Wochenende befasst. Beantragt hatte die Debatte die AfD-Fraktion. Ihr Abgeordneter Glaser kritisierte, Gewalt gegen Rechts gelte im Bundestag irgendwie als erklärbar. Er sprach von einer, so wörtlich, mentalen Waschanlage für linke Gewalt. Pressefreiheit gelte aber für alle. Opfer waren Journalisten, die für rechtskonservativ ausgerichtete Portale arbeiteten. Die CDU-Abgeordnete Klein sagte, die Gefahren für die Demokratie lägen sowohl im rechten als auch im linken Spektrum. Bei den Angriffen hätten sich Linksextremisten zu Helfershelfern der Rechtsextremisten gemacht. Der Abgeordnete Lind verurteilte die Angriffe auf die Journalisten. Er betonte, es sei allerdings eine Ironie der Geschichte, wenn sich die AfD als Gralshüterin der Pressefreiheit darstelle. Ihre Meinungsfreiheit umfasse nur die Freiheit für ihre eigene Meinung. Ähnlich äußerten sich Vertreter der Grünen und der Linkspartei. Abschließend das Wetter. Nachts vielfach bewölkt, Tiefstwerte 17 bis 11 Grad. Am Tage weiter Wolken, nur im Nordosten und in weiten Teilen der Südwesthälfte meist heiter. 20 bis 33 Grad. Das waren die Nachrichten.
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3: 4.30 Uhr, die Nachrichten. 5 Monate nach dem tödlichen Angriff auf einen Zugbegleiter in Rheinland-Pfalz wird heute im Landgericht Zweibrücken das Urteil gegen den mutmaßlichen Täter erwartet. Der 26 Jahre alte Angeklagte soll dem Schaffner Anfang Februar bei einer Ticketkontrolle nahe Landstuhl mit den Fäusten so heftig gegen den Kopf geschlagen haben, dass dieser 2 Tage später an einer Hirnblutung im Krankenhaus starb. Der Beschuldigte hatte keinen Fahrschein und wollte sich nicht ausweisen. Daraufhin forderte ihn der Zugbegleiter auf, den Regionalexpress zu verlassen. Der Angeklagte rastete aus und schlug mit voller Wucht mehrfach zu. Die komplette Tat ist von den Kameras im Zug aufgezeichnet worden. In ihrem Abschlussplädoyer forderte die Staatsanwaltschaft 12 Jahre Haft wegen Körperverletzung mit Todesfolge. Die Verteidigung sieht einen minderschweren Fall der Körperverletzung mit Todesfolge und forderte ein Urteil im Bereich des unteren Strafrahmens. Der 6. von 152 Castor-Behältern mit Atommüll aus dem ehemaligen Forschungsreaktor Jülich hat das Zwischenlager in Ahaus erreicht. In der Nacht brachte ein Schwerlasttransporter den Behälter ohne Zwischenfälle ans Ziel, wie die Polizei mitteilte. Der Atommülltransport quer durch NRW wurde den Angaben zufolge erneut mit einem Großaufgebot aus Hunderten von Beamten abgesichert. Die betroffenen Autobahnabschnitte wurden jeweils gesperrt. In der Summe handelt es sich bei der Verlagerung der 152 Castor-Behälter um einen der größten Atommülltransporter auf der Straße seit Jahrzehnten. Rund 300.000 Brennelementkugeln sind in den Spezialbehältern verwahrt. Die Termine, die genauen Fahrtrouten und Alternativstrecken werden aus Sicherheitsgründen nicht bekannt gegeben. Angesichts der neuen Eskalation im Iran-Krieg wird über eine Rückholung der beiden in die Region entsandten Bundeswehrschiffe diskutiert. Die verteidigungspolitische Sprecherin der Grünen Bundestagsfraktion Nanni sagte dem Redaktionsnetzwerk Deutschland, sie könne sich nicht vorstellen, dass man die Schiffe in dieser Lage länger vor Ort auf ein Wunder warten lasse. Sie rechne damit, dass die Besatzung der Fulda und Mosel den Sommer in Deutschland verbringen dürften. Auch aus den Koalitionsfraktionen wurden entsprechende Überlegungen geäußert. Der außenpolitische Sprecher der SPD-Fraktion Achmetowitsch hält eine Rückverlegung der Schiffe für möglich. Es zeige sich, dass die Lage im Iran äußerst fragil sei. Die Haltung der Regierung, vorerst keine Bundeswehrmission zu verabschieden, sei daher richtig gewesen. Das Minenjagdboot Fulda sowie das Versorgungsschiff Mosel der Bundeswehr sind derzeit in der Region. Sie warten auf einen möglichen Einsatz in der Straße von Hormus für eine sichere Handelsschifffahrt. Als Bedingung für einen solchen Einsatz gelten aber eine belastbare Waffenruhe sowie die Zustimmung Teherans. Nach Beginn einer erneuten Angriffswelle des US-Militärs auf Ziele im Iran ist der Golfstaat Kuwait laut örtlichen Armeeangaben erneut unter Beschuss geraten. Die Luftabwehr wehre feindliche Raketen- und Drohnenangriffe ab, teilte ein Militärsprecher mit. Genauere Angaben gab es zunächst nicht. Auch in Bahrain heulten wie in der Nacht zuvor wieder die Sirenen. Die Bevölkerung solle sich in Sicherheit bringen und ruhig verhalten, teilte das Innenministerium mit. Bahrain und Kuwait waren wie auch andere Golfstaaten schon mehrfach unter iranischen Beschuss geraten. Sie beherbergen US-Militärbasen, die nur wenige 100 Kilometer vom Iran entfernt liegen. Das US-Militär begann in der Nacht eine neue Angriffswelle gegen den Iran. Damit solle die Fähigkeit Teherans eingeschränkt werden, den Schiffsverkehr in der Straße von Hormus zu beeinträchtigen, hieß es. Sollte es weitere Attacken des Irans auf Schiffe geben, würden noch heftigere Angriffe folgen, drohte US-Präsident Trump. Der deutsche Tennisprofi Alexander Zverev hat das Halbfinale von Wimbledon erreicht. Er besiegte den US-Amerikaner Taylor Fritz in 3 Sätzen mit 4:3, 6:4, 6:4 und 6:2. Das Wetter. Am Tage weiter viele Wolken, nur im Nordosten und in weiten Teilen der Südwesthälfte meist heiter, 20 bis 33 Grad. Morgen überwiegend heiter, 25 bis 34 Grad. Am Samstag im Norden und Osten locker bewölkt, im Nordosten Schauer möglich, sonst überwiegend sonnig. Am Alpenrand und im Schwarzwald am Abend vereinzelte Gewitter sind dort nicht ausgeschlossen, 22 bis 35 Grad. Das waren die Nachrichten.
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3: 5.30 Uhr, die Nachrichten. 5 Monate nach dem tödlichen Angriff auf einen Zugbegleiter in Rheinland-Pfalz wird heute im Landgericht Zweibrücken das Urteil gegen den mutmaßlichen Täter erwartet. Der 26 Jahre alte Angeklagte soll dem Schaffner Anfang Februar bei einer Ticketkontrolle nahe Landstuhl mit den Fäusten so heftig gegen den Kopf geschlagen haben, dass dieser 2 Tage später an einer Hirnblutung im Krankenhaus starb. Der Beschuldigte hatte keinen Fahrschein und wollte sich nicht ausweisen. Daraufhin forderte ihn der Zugbegleiter auf, den Regionalexpress zu verlassen. Der Angeklagte weigerte sich und schlug mit voller Wucht mehrfach zu. Die komplette Tat ist von den Kameras im Zug aufgezeichnet worden. In ihrem Abschlussplädoyer forderte die Staatsanwaltschaft 12 Jahre Haft wegen Körperverletzung mit Todesfolge. Die Verteidigung sieht einen minderschweren Fall der Körperverletzung mit Todesfolge und forderte ein Urteil im Bereich des unteren Strafrahmens. Der 6. von 152 Castor-Behältern mit Atommüll aus dem ehemaligen Forschungsreaktor Jülich hat das Zwischenlager in Ahaus erreicht. In der Nacht brachte ein Schwerlasttransporter den Behälter ohne Zwischenfälle ans Ziel, wie die Polizei mitteilte. Der Atommülltransport quer durch NRW wurde den Angaben zufolge erneut mit einem Großaufgebot aus Hunderten von Beamten abgesichert. Die betroffenen Autobahnabschnitte wurden jeweils gesperrt. In der Summe handelt es sich bei der Verlagerung der 152 Castor-Behälter um einen der größten Atommülltransporte auf der Straße seit Jahrzehnten. Rund 300.000 Brennelementkugeln sind in den Spezialbehältern verwahrt. Die Termine, die genauen Fahrtrouten und Alternativstrecken werden aus Sicherheitsgründen nicht bekannt gegeben. Nach Beginn einer erneuten Angriffswelle des US-Militärs auf Ziele im Iran ist der Golfstaat Kuwait laut örtlichen Armeeangaben erneut unter Beschuss geraten. Die Luftabwehr wehre feindliche Raketen- und Drohnenangriffe ab, teilte ein Militärsprecher mit. Auch in Bahrain heulten wie in der Nacht zuvor wieder die Sirenen. Die Bevölkerung solle sich in Sicherheit bringen und ruhig verhalten, teilte das Innenministerium mit. Die iranischen Revolutionsgarden bestätigten die Angriffe. Bahrain und Kuwait waren wie auch andere Golfstaaten schon mehrfach unter iranischen Beschuss geraten. Sie beherbergen US-Militärbasen, die nur wenige 100 Kilometer vom Iran entfernt liegen. Das US-Militär begann in der Nacht eine neue Angriffswelle gegen den Iran. Damit solle die Fähigkeit Teherans eingeschränkt werden, den Schiffsverkehr in der Straße von Hormuz zu beeinträchtigen, hieß es. Sollte es weitere Attacken des Irans auf Schiffe geben, würden noch heftigere Angriffe folgen, drohte US-Präsident Trump. Angesichts der neuen Eskalation im Irankrieg wird über eine Rückholung der beiden in die Region entsandten Bundeswehrschiffe diskutiert. Die verteidigungspolitische Sprecherin der Grünen Bundestagsfraktion Nanni sagte dem Redaktionsnetzwerk Deutschland, sie könne sich nicht vorstellen, dass man die Schiffe in dieser Lage länger vor Ort auf ein Wunder warten lasse. Sie rechne damit, dass die Besatzungen der Fulda und Mosel den Sommer in Deutschland verbringen dürften. Auch aus den Koalitionsfraktionen wurden entsprechende Überlegungen geäußert. Der außenpolitische Sprecher der SPD-Fraktion Achmetowitsch hält eine Rückverlegung der Schiffe für möglich. Es zeige sich, dass die Lage im Iran äußerst fragil sei. Die Haltung der Regierung, vorerst keine Bundeswehrmission zu verabschieden, sei daher richtig gewesen. Das Minenjagdboot Fulda sowie das Versorgungsschiff Mosel der Bundeswehr sind derzeit in der Region. Sie warten auf einen möglichen Einsatz in der Straße von Hormuz für eine sichere Handelsschifffahrt. Als Bedingung für einen solchen Einsatz gelten aber eine belastbare Waffenruhe sowie die Zustimmung Teherans. Der deutsche Tennisprofi Alexander Zverev hat das Halbfinale von Wimbledon erreicht. Er besiegte den US-Amerikaner Taylor Fritz in 3 Sätzen mit 6:4, 6:4 und 6:2. Das Wetter. Am Tage weiter viele Wolken, nur im Nordosten und in weiten Teilen der Südwesthälfte meist heiter, 20 bis 33 Grad. Morgen überwiegend heiter, 25 bis 34 Grad. Die weiteren Aussichten: am Samstag im Norden und Osten locker bewölkt, im Nordosten Schauer möglich, sonst überwiegend sonnig. Am Alpenrand und im Schwarzwald am Abend vereinzelt Gewitter, 22 bis 35 Grad. Das waren die Nachrichten.
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3: 6.30 Uhr, die Nachrichten. Vor dem Hintergrund der Sparmaßnahmen bei Volkswagen kommt heute der Aufsichtsrat in Wolfsburg zusammen. Medienberichten zufolge will der Vorstand des Gremiums das Gremium über seine Pläne für die Zukunft des Konzerns informieren. Die IG Metall hat deshalb an allen Standorten von VW in Deutschland zu Protestaktionen aufgerufen. Die Gewerkschaft befürchtet drastische Einschnitte. Laut dem Manager-Magazin könnten bei Volkswagen weltweit bis zu 100.000 Stellen wegfallen. Den Werken in Hannover, Emden, Zwickau und Neckarsulm droht demnach die vollständige Schließung. Im Streit um die Straße von Hormus haben die USA den Iran erneut angegriffen. Das zuständige US-Regionalkommando teilte mit, in der Nacht seien entlang der iranischen Küste rund 90 militärische Ziele attackiert worden. Man habe Luftabwehrsysteme, Küstenüberwachungsanlagen sowie Raketen- und Drohnenlager getroffen. Der Einsatz sei inzwischen beendet. Die iranischen Revolutionsgarden griffen im Gegenzug US-Stützpunkte in den Golfstaaten Kuwait und Bahrain an. Teheran forderte den UNO-Sicherheitsrat zum Handeln auf. US-Präsident Trump schrieb auf seiner Plattform, es handle sich um Vergeltungsmaßnahmen für vom Iran beschossene Schiffe. Er hatte am Rande des NATO-Gipfels in Ankara die Waffenruhe mit dem Iran offen in Frage gestellt. Angesichts der neuen Eskalation im Iran-Krieg wird über eine Rückholung der beiden in die Region entsandten Bundeswehrschiffe diskutiert. Die verteidigungspolitische Sprecherin der Grünen Bundestagsfraktion Nanni sagte dem Redaktionsnetzwerk Deutschland, sie könne sich nicht vorstellen, dass man die Schiffe in dieser Lage länger vor Ort auf ein Wunder warten lasse. Sie rechne damit, dass die Besatzungen der Fulda und Mosel den Sommer in Deutschland verbringen dürften. Auch aus den Koalitionsfraktionen wurden entsprechende Überlegungen geäußert. Der außenpolitische Sprecher der SPD-Fraktion, Achmetowitsch, hält eine Rückverlegung der Schiffe für möglich. Das Minenjagdboot Fulda sowie das Versorgungsschiff Mosel der Bundeswehr sind derzeit in der Region. Sie warten auf einen möglichen Einsatz in der Straße von Hormus für eine sichere Handelsschifffahrt. Als Bedingungen für einen solchen Einsatz gelten aber eine belastbare Waffenruhe sowie die Zustimmung Teherans. Die USA haben die Streichung Syriens von ihrer Liste staatlicher Terrorunterstützer eingeleitet. Außenminister Rubio informierte den Kongress über die entsprechende Absicht der Regierung. Falls binnen 45 Tagen kein Widerspruch aus dem Kapitol komme, werde das Land damit nach Jahrzehnten von der Liste gestrichen, erklärte Rubio. Die mit diesem Schritt verbundene Aufhebung der Sanktionen gegen Syrien werde den internationalen Handel und Investitionen freisetzen, Syrien eine Chance zum Wiederaufbau geben und ein neues Kapitel für das syrische Volk aufschlagen. Rubio nannte die Initiative zudem einen Meilenstein in der wiederbelebten bilateralen Beziehung. Die Liste der Länder, denen die USA vorwerfen, den internationalen Terrorismus zu unterstützen, wird vom Außenministerium geführt. Eine Streichung gilt als Voraussetzung für größere Direktinvestitionen in den syrischen Markt. Der sechste von 152 Castor-Behältern mit Atommüll aus dem ehemaligen Forschungsreaktor Jülich hat das Zwischenlager in Ahaus erreicht. In der Nacht brachte ein Schwerlasttransporter den Behälter ohne Zwischenfälle ans Ziel, wie die Polizei mitteilte. Der Atommülltransport quer durch NRW wurde den Angaben zufolge erneut mit einem Großaufgebot aus Hunderten von Beamten abgesichert. Die betroffenen Autobahnabschnitte wurden jeweils gesperrt. In der Summe handelt es sich bei der Verlagerung der 152 Castor-Behälter um einen der größten Atommülltransporte auf der Straße seit Jahrzehnten. Rund 300.000 Brennelementkugeln sind in den Spezialbehältern verwahrt. Die Termine, die genauen Fahrtrouten und Alternativstrecken werden aus Sicherheitsgründen nicht bekannt gegeben. Das Wetter. Am Tage weiter viele Wolken, nur im Nordosten und in weiten Teilen der Südwesthälfte meist heiter, 20 bis 33 Grad. Morgen überwiegend heiter bei 25 bis 34 Grad. Die weiteren Aussichten am Samstag im Norden und Osten locker bewölkt, im Nordosten Schauer möglich, sonst überwiegend sonnig bei 22 bis 35 Grad. Das waren die Nachrichten.
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0: 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Ich bin Jule.
1: Und ich bin Lara.
2: Guten Morgen.
0: Eine junge Frau, die gegen alle Regeln verstößt. Eine Anwältin, die ihren Beruf nicht ausüben darf, nur weil sie eine Frau ist. Das ist die wahre Geschichte von Lydia Poet, Italiens erster Anwältin.
1: Aber wer war diese Frau? Was hat sie erreicht? Und warum musste sie fast 40 Jahre auf ihre Zulassung warten? Das alles klären wir nach der Musik.

0: Wir sprechen heute über Lydia Poet. Sie war die erste Anwältin Italiens. Eine Frau, die Ende des 19. Jahrhunderts gegen alle Widerstände Jura studierte. Sag mal, Jule, wer war sie eigentlich genau?
1: Lydia Poet wurde 1855 geboren, in einem kleinen Bergdorf im Piemont. Das liegt im Nordwesten Italiens nahe Turin. Schon als junges Mädchen wollte sie mehr, als die Gesellschaft ihr zugestand. Sie war eines der ersten Mädchen auf dem Gymnasium, sie machte Abitur und 1878 schrieb sie sich an der Universität Turin ein für Rechtswissenschaften. Stell dir vor, Frauen durften damals in Italien nicht einmal wählen. Das Wahlrecht kam erst 1946 und sie studierte Jura.
0: Hat sie das Studium eigentlich dann abgeschlossen?
1: Nicht nur das, sie hat sogar promoviert. Promovieren heißt eine Doktorarbeit schreiben und damit den höchsten akademischen Abschluss erreichen. Das war für eine Frau damals fast unvorstellbar. Das Thema ihrer Doktorarbeit war für die damalige Zeit unerhört. Der Zustand der Frau in der Gesellschaft und das Frauenwahlrecht. Danach arbeitete sie in einer Anwaltskanzlei. Im Mai 1883 legte sie die Aufnahmeprüfung für die Rechtsanwaltskammer in Turin ab. Das ist so etwas wie der offizielle Berufseinstieg. Und sie bestand. Mit 45 von 50 Stimmen wurde sie zugelassen. Ein historischer Moment.
0: Sie hatte dann jetzt also ihre Zulassung, aber wie ging es dann weiter mit ihr?
1: Nur 3 Monate später folgt der Schock. Der Generalstaatsanwalt in Turin legte Beschwerde gegen ihre Zulassung ein. Sein Hauptargument, der Beruf des Anwalts sei ein öffentliches Amt und öffentliche Ämter können nur von Männern ausgeübt werden. Im November 1883 wurde ihr die Zulassung wieder entzogen. Frauen und öffentliches Amt, das passte für das Gericht einfach nicht zusammen.
0: Die Zulassung war also weg. Aber wie reagiert eine Frau, der man alles genommen hat, ihren kompletten Traum? Das klären wir dann nach der Musik.

0: 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Heute geht es bei uns um Lilia Poet. Sie war die erste Anwältin Italiens. Im Jahr 1883 hat man ihr die Zulassung entzogen. Und das nur, weil sie eine Frau war. Also Jule, wie hat sie damals drauf reagiert?
1: Aufgeben kam für sie nicht in Frage. Sie legte sofort Berufung ein. Sie zog vor das höchste Gericht. Das ist der Kassationsgerichtshof in Rom. Man kann es mit unserem Bundesgerichtshof vergleichen. Sie argumentierte selbstbewusst. Nirgendwo im Gesetz steht, dass Frauen vom Anwaltsberuf ausgeschlossen sind.
0: Und wie reagierte das Gericht dann?
1: Es bestätigte die Entscheidung aus Turin. Die Richter sagten, der Anwaltsberuf ist traditionell Männersache. Frauen sind aufgrund ihrer natürlichen Bestimmung nicht für öffentliche Ämter geeignet. So hieß das damals wörtlich. Ein harter Rückschlag, aber Lilia Poet gab nicht auf.
0: Was tat sie denn stattdessen?
1: Sie arbeitete weiter, im Verborgenen, in der Kanzlei ihres Bruders Enrico, bereitete sie Schriftsätze vor, sie verfasste juristische Gutachten und sie leitete die Kanzlei, wenn er verreist war. Vor Gericht plädieren durfte sie nicht, was so viel bedeutet wie vor dem Richter stehen und den Fall mündlich vertreten, also das Wort ergreifen für den Mandanten. Auch Schriftstücke unterschreiben durfte sie nicht, aber alle wussten, hinter vielen erfolgreichen Fällen steckte Lydia.
0: Wie hat sie es denn also geschafft, trotzdem als Anwältin zu arbeiten und das ohne offizielle Zulassung?
1: Sie hatte das Vertrauen der Kanzlei. Offiziell lief alles über ihren Bruder, aber die Mandanten wussten genau, wer ihre Schriftsätze geschrieben hatte. Gleichzeitig kämpfte sie öffentlich weiter. Sie schrieb Petitionen an das Parlament, sie schrieb Zeitungsartikel. In einem Artikel schrieb sie, das Gesetz schließt mich nicht aus, es sind die Vorurteile, die das tun. Und sie hielt den Druck auf die Politik aufrecht. 25 italienische Zeitungen machten ihre Sache zum Thema. Von konservativ bis liberal diskutierte das ganze Land über diesen Fall. Das war eine wichtige öffentliche Debatte weit über Turin hinaus.
0: Also ein ziemlich langer Kampf. Wie lange hat es denn gedauert, bis sie dann auch offiziell endlich wieder als Anwältin arbeiten durfte? Das klären wir dann gleich.

0: Wir sind heute bei der Geschichte von Lydia Poet, der ersten Anwältin Italiens. Jahrzehntelang hat sie um ihre Zulassung gekämpft. Und wie ging dieser Kampf jetzt schlussendlich eigentlich aus?
1: 1883 wurde ihr die Lizenz entzogen. Erst 1920 bekam sie sie zurück. Da war sie 65 Jahre alt. Dazwischen lagen 37 Jahre Kampf.
0: Was hat sich in dieser Zeit alles so verändert?
1: Die Frauenrechtsbewegung wurde stärker, der öffentliche Druck wuchs. 1919 verabschiedete das italienische Parlament ein Gesetz. Das Gesetz hieß offiziell Gesetz über die Rechtsstellung der Frau. Ein Meilenstein. Es erlaubte Frauen endlich als Anwältin zu praktizieren. Ein Jahr später, 1920, wurde Lydia Poet offiziell wieder in die Anwaltskammer aufgenommen.
0: Mit 65 Jahren nochmal von vorne anfangen. Hat sie denn eigentlich überhaupt noch als Anwältin gearbeitet?
1: Ja, und das bis ins hohe Alter. Sie engagierte sich auch weiter in der Frauenrechtsbewegung, unter anderem im Nationalen Rat der italienischen Frauen. Der wurde 1903 gegründet. Sie starb 1949 mit 93 Jahren. Ihr Leben lang hatte sie für etwas gekämpft, das heute selbstverständlich ist, dass Frauen jeden Beruf ausüben dürfen.
0: Warum ist gerade ihre Geschichte heute eigentlich noch wichtig?
1: Sie zeigt, Rechte, die uns heute selbstverständlich erscheinen, wurden hart erkämpft. Jede Jurastudentin in Italien steht heute auf den Schultern von Lydia Poet. Ihre Geschichte wurde übrigens auch verfilmt. Netflix hat mit der Serie Das Gesetz nach Lydia Poet ihr Leben aufgegriffen. Ihr Kampf zeigt, es lohnt sich, für das Richtige einzustehen, auch wenn es Jahrzehnte dauert. Und denkt beim Start in den Tag an sie. Hindernisse sind nur Umwege, keine Sackgassen.
0: Das war auch schon unsere Sendung über Lydia Poet. Kommt gut durch den Morgen und habt einen guten Start in den Tag. Bis bald!

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1: 7 Uhr, die Nachrichten. Im Streit um die Straße von Hormus haben die USA den Iran erneut angegriffen. Das zuständige US-Regionalkommando teilte mit, in der Nacht seien entlang der iranischen Küste rund 90 militärische Ziele attackiert worden. Man habe Luftabwehrsysteme, Küstenüberwachungsanlagen sowie Raketen- und Drohnenlager getroffen. Der Einsatz sei inzwischen beendet. Die iranischen Revolutionsgarden griffen im Gegenzug US-Stützpunkte in den Golfstaaten Kuwait und Bahrain an. Teheran forderte den UNO-Sicherheitsrat zum Handeln auf. US-Präsident Trump schrieb auf seiner Plattform, es handle sich um Vergeltungsmaßnahmen für vom Iran beschossene Schiffe. Er hatte am Rande des NATO-Gipfels in Ankara die Waffenruhe mit dem Iran offen in Frage gestellt. Bundesaußenminister Wadephul hat die Aussagen von US-Präsident Trump beim NATO-Gipfel in Ankara als irritierend bezeichnet. Die von Trump geäußerten Vorwürfe gegen die Alliierten seien hart gewesen, sagte der CDU-Politiker im ARD-Fernsehen. Trump hatte in der Türkei erneut seine Unzufriedenheit mit der NATO zum Ausdruck gebracht. Die Verbündeten hätten den USA im Krieg gegen den Iran die notwendige Unterstützung verweigert. Zudem drohte er Spanien abermals mit dem Abbruch aller Handelsbeziehungen, nachdem Madrid der US-Armee die Nutzung von Stützpunkten verweigert hatte. Zugleich verwies Wadephul auf die Beschlüsse von Ankara, die das Gipfeltreffen zu einem Erfolg gemacht hätten. Die NATO habe gezeigt, dass sie die Ukraine im Abwehrkampf gegen Russland stark unterstützen könne. Davon zeugten neue Rüstungsprojekte sowie milliardenschwere Militärhilfen. Für den Einbau von Wärmepumpen und anderen klimafreundlichen Heizungen gibt es in den kommenden Jahren einen geringeren Zuschuss vom Staat. Der Haushaltsausschuss des Bundestags beschloss Änderungen bei der Förderung. Die Zuschüsse werden demzufolge stärker nach Einkommen gestaffelt. Mit dem neuen Konzept will die Bundesregierung bis 2030 rund 2,1 Milliarden Euro einsparen. Unionsfraktionsvize Müller sagte dem Deutschlandfunk, die Förderung werde modifiziert und für geringere und kleinere Einkommen verbessert. Die Grünen-Fraktionsvize Verlinden meinte dagegen, es sei ein absolut fatales Signal, dass die Bundesregierung nun an der Heizungsförderung spare. Wie das Bundeswirtschaftsministerium mitteilte, können die Anträge für einen Heizungstausch ab Mitternacht vorerst nicht gestellt werden. Bis 20. Juli würden notwendige technische Anpassungen bei der staatlichen Förderbank KfW und dem Bundesamt WAFA vorgenommen. 5 Monate nach dem tödlichen Angriff auf einen Zugbegleiter in Rheinland-Pfalz wird heute im Landgericht Zweibrücken das Urteil gegen den mutmaßlichen Täter erwartet. Der 26-jährige Angeklagte soll dem Schaffner Anfang Februar bei einer Ticketkontrolle mit den Fäusten gegen den Kopf geschlagen haben. Dieser starb 2 Tage später an einer Hirnblutung. Die Tat wurde von Überwachungskameras aufgezeichnet. Die Staatsanwaltschaft fordert 12 Jahre Haft wegen Körperverletzung mit Todesfolge. Die Verteidigung sieht einen niederschweren Fall der Körperverletzung mit Todesfolge und forderte ein Urteil im Bereich des unteren Strafmaßes. Der Fall hatte eine Diskussion über die Sicherheit von Zugbegleitern ausgelöst. Der 6. von insgesamt 152 Castor-Behältern mit Atommüll aus dem ehemaligen Forschungsreaktor Jülich hat das Zwischenlager in Ahaus erreicht. In der Nacht brachte ein Schwerlasttransporter den Behälter ohne Zwischenfälle ans Ziel, wie die Polizei mitteilte. Der Atommülltransport quer durch NRW wurde den Angaben zufolge erneut mit einem Großaufgebot aus Hunderten von Beamten abgesichert. Die betroffenen Autobahnabschnitte wurden jeweils gesperrt. In der Summe handelt es sich bei der Verlagerung der 152 Castor-Behälter um einen der größten Atommülltransporte auf der Straße seit Jahrzehnten. Rund 300.000 Brennelementkugeln sind in den Spezialbehältern verwahrt. Die Termine, die genauen Fahrtrouten und Alternativstrecken werden aus Sicherheitsgründen nicht bekannt gegeben. Das Wetter. Am Tage weiter viele Wolken, nur im Nordosten und in weiten Teilen der Südwesthälfte meist heiter, 20 bis 33 Grad. Morgen überwiegend heiter, bei 25 bis 34 Grad. Das waren die Nachrichten.
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2: 8.30 Uhr, die Nachrichten. Der Grünen-Politiker Dahmen hat seine Klage beim Bundesverfassungsgericht gegen die Abstimmung im Bundestag über die Krankenkassenreform verteidigt. Dahmen sagte im Deutschlandfunk, das Parlament dürfe ein Gesetz mit solch großen Auswirkungen nicht ohne Not im Eilverfahren durchwinken. Selbst die Abgeordneten der Koalitionsfraktionen wüssten nicht, worüber sie entscheiden würden. Der gesundheitspolitische Sprecher der Grünen betonte, die Bürger müssten sich darauf verlassen können, dass die Abgeordneten informiert seien. Dahmen hatte gestern Klage beim Bundesverfassungsgericht eingereicht, um die Abstimmung in dieser Woche zu verhindern. Auch der linken Abgeordnete Gürpiner rief Karlsruher an. Bundesgesundheitsministerin Warken, CDU, wies die Kritik zurück. Die Änderungsanträge seien allen rechtzeitig zugegangen. Die geplante Reform soll die gesetzlichen Krankenkassen entlasten, auch durch Belastungen von Patienten, Praxen, Kliniken und der Pharmabranche. Die Abgeordneten des EU-Parlaments stimmen heute darüber ab, ob Messenger-Dienste in bestimmten Fällen wieder private Chats durchsuchen dürfen. Bei der sogenannten Chat-Kontrolle geht es um eine Ausnahme bei den Datenschutzregeln, die bis April galt und deren Verlängerung im Parlament gescheitert war. Sie ermöglicht es Unternehmen, mit automatisierten Programmen nach Inhalten sexualisierter Gewalt gegen Kinder zu suchen. Sollte bei der Abstimmung keine absolute Mehrheit im Parlament gegen das EU-Vorhaben stimmen, wäre der Vorschlag doch noch angenommen. Parlamentspräsidentin Metsola hatte sich beim letzten EU-Gipfel im Juni dafür eingesetzt. Die EU-Mitgliedstaaten sprachen sich anschließend in einem formalen Beschluss für die Ausnahmeregelung aus und ermöglichten dem Europaparlament damit erneut über eine Verlängerung abzustimmen. Das Votum findet im Eilverfahren statt. Vor dem Hintergrund der Sparmaßnahmen bei Volkswagen kommt heute der Aufsichtsrat in Wolfsburg zusammen. Medienberichten zufolge will der Vorstand das Gremium über seine Pläne für die Zukunft des Konzerns informieren. Die IG Metall hat deshalb an allen Standorten von VW in Deutschland zu Protestaktionen aufgerufen. Die Gewerkschaft befürchtet drastische Einschnitte. Laut dem Manager-Magazin könnten bei Volkswagen weltweit bis zu 100.000 Stellen wegfallen. Den Werken in Hannover, Emden, Zwickau und Neckarsulm droht demnach die vollständige Schließung. Im Streit um die Straße von Hormus haben die USA den Iran erneut angegriffen. Das zuständige US-Regionalkommando teilte mit, in der Nacht seien entlang der iranischen Küste rund 90 militärische Ziele attackiert worden. Man habe Luftabwehrsysteme, Küstenüberwachungsanlagen sowie Raketen- und Drohnenlager getroffen. Der Einsatz sei inzwischen beendet. Nach Angaben von staatlichen Medien wurden 3 Menschen dabei getötet. Die iranischen Revolutionsgarden griffen im Gegenzug US-Stützpunkte in den Golfstaaten Kuwait und Bahrain an. Teheran forderte den UNO-Sicherheitsrat zum Handeln auf. US-Präsident Trump schrieb auf seiner Plattform, es handle sich um Vergeltungsmaßnahmen für vom Iran beschossene Schiffe. Er hatte am Rande des NATO-Gipfels in Ankara die Waffenruhe mit dem Iran offen in Frage gestellt. Zum Abschluss der mehrtägigen Trauerfeierlichkeiten im Iran wird das frühere Staatsoberhaupt Ayatollah Khamenei beerdigt. Die Beisetzung findet in seiner Heimatstadt Mashhad statt, dem wichtigsten Zentrum des schiitischen Islams im Iran. Die Zeremonie selbst erfolgt unter Ausschluss der Öffentlichkeit. Die Trauerfeiern hatten am Wochenende in der Hauptstadt Teheran begonnen. Millionen Anhänger folgten dem Sarg des früheren geistlichen und politischen Oberhaupts in einer Prozession. Khamenei war Ende Februar zu Beginn des israelisch-amerikanischen Kriegs gegen den Iran bei einem Luftangriff getötet worden. Das Wetter. Vom Norden bis in die Mitte allmählich etwas auflockernde Bewölkung und meist trocken, sonst sonnig oder nur locker bewölkt. 20 bis 34 Grad. Morgen in der Südwesthälfte sonnig mit 29 bis 34 Grad. In der Nordosthälfte wechselnd bewölkt oder heiter bei 25 bis 29 Grad. Die weiteren Aussichten. Am Samstag im Norden und Osten locker bewölkt, im Nordosten Schauer möglich, sonst überwiegend sonnig. Temperaturen 22 bis 35 Grad. Das waren die Nachrichten.
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2: 9.30 Uhr, die Nachrichten. Die Hitzewelle im Juni hat nach Schätzungen des Robert-Koch-Instituts zu 5.100 Todesfällen geführt. Das geht aus dem neuen Wochenbericht hervor. Allein in der besonders heißen Woche vom 22. bis 28. Juni mit Rekordwerten von über 40 Grad gab es demnach rund 4.300 hitzebedingte Sterbefälle. Bei mehr als 80% der Hitzetoten handelt es sich demnach um Menschen im Alter von über 75 Jahren. 5 Monate nach dem tödlichen Angriff auf einen Zugbegleiter in Rheinland-Pfalz wird heute im Landgericht Zweibrücken das Urteil gegen den mutmaßlichen Täter erwartet. Der 26-jährige Angeklagte soll dem Schaffner Anfang Februar bei einer Ticketkontrolle mit den Fäusten gegen den Kopf geschlagen haben. Dieser starb 2 Tage später an einer Hirnblutung. Die Tat wurde von Überwachungskameras aufgezeichnet. Die Staatsanwaltschaft fordert 12 Jahre Haft wegen Körperverletzung mit Todesfolge. Die Verteidigung sieht einen minderschweren Fall der Körperverletzung mit Todesfolge und forderte ein Urteil im Bereich des unteren Strafrahmens. Der Fall hatte eine Diskussion über die Sicherheit von Zugbegleitern ausgelöst. Nach dem tödlichen Schuss eines Beamten der US-Einwanderungsbehörde ICE auf einen mexikanischen Staatsbürger hat Mexikos Präsidentin Sheinbaum rechtliche Schritte angekündigt. Mexiko könne die Misshandlung seiner Landsleute in den USA nicht zulassen, sagte Sheinbaum. Welche rechtlichen Maßnahmen die Regierung genau anstrebt, wurde nicht bekannt. Der Vorfall ereignete sich am Dienstag in der Stadt Houston. Nach Angaben des US-Heimatschutzministeriums hatte der Mann in seinem Fahrzeug Anweisungen zum Anhalten ignoriert und versucht, den ICE-Beamten zu rammen. Dieser habe aus Notwehr geschossen. Angehörige und Menschenrechtsgruppen betonen, der Getötete habe sich auf dem Weg zur Arbeit befunden, sei nicht vorbestraft gewesen und lebe seit Jahrzehnten in den USA. In der Stadt im Bundesstaat Texas versammelten sich mehr als 1.500 Menschen, um gegen das Vorgehen der Behörde zu protestieren. In den USA hat der Demokrat Plättner aus Maine seine Kandidatur für den Senat zurückgezogen. Plättner sah sich mit zahlreichen Skandalen konfrontiert. Unter anderem wurden ihm sexuelle Übergriffe vorgeworfen. Auch soll er fragwürdige Posts abgesetzt haben und ein Tattoo tragen, das als Nazi-Symbol gilt. Plättner, ein ehemaliger Elitesoldat, wies alle Vorwürfe wegen sexueller Gewalt zurück. In einem Video betonte er, sein Rückzug sei kein Schuldeingeständnis. Für die Demokraten ist dies ein Rückschlag. Sie rechneten sich gute Chancen aus, in Maine einen Sitz zu gewinnen. Bei den nächtlichen US-Angriffen ist im Iran offenbar auch die wichtige Bahnstrecke zwischen Teheran und Mashhad getroffen worden. Staatsmedien berichten, der Zugverkehr sei eingestellt worden. Es werde daran gearbeitet, die Strecke so schnell wie möglich zu reparieren. In Mashhad soll heute der im Februar getötete oberste Führer des Landes, Ayatollah Khamenei, beigesetzt werden. Es ist der Abschluss der mehrtägigen Trauerfeierlichkeiten zu Ehren Khameneis. Dieser war Ende Februar zu Beginn des israelisch-amerikanischen Kriegs gegen den Iran bei einem Luftangriff getötet worden. Nach den schweren Überschwemmungen in Südchina ist die Zahl der Todesopfer auf 39 gestiegen. 9 weitere Menschen würden vermisst, teilte die staatliche Nachrichtenagentur Xinhua mit. Ausgelöst wurden die Fluten durch einen Tropensturm, der außergewöhnlich starke Regenfälle mit sich brachte. Die Unwetter hatten in den vergangenen Tagen auch andere Teile Chinas getroffen. Im Nordwesten des Landes starben bei einem Erdrutsch 21 Menschen. In der zentralchinesischen Provinz Hubei kamen bei schweren Gewittern und einem Tornado mindestens 11 Menschen ums Leben. Die Wetterlage in China bleibt angespannt. Die Behörden warnen vor Hochwasser durch weitere Regenfälle und einen herannahenden Taifun. Das Wetter. Vom Norden bis in die Mitte allmählich etwas auflockernde Bewölkung und meist trocken, sonst sonnig oder nur locker bewölkt, 20 bis 34 Grad. Morgen in der Südwesthälfte sonnig mit 29 bis 34 Grad, in der Nordosthälfte wechselnd bewölkt oder heiter bei 25 bis 29 Grad. Die weiteren Aussichten: am Samstag im Norden und Osten locker bewölkt, im Nordosten Schauer möglich, sonst überwiegend sonnig. Temperaturen 22 bis 35 Grad. Das waren die Nachrichten.
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1: Die Nachrichten. Im Fall des tödlichen Angriffs auf einen Zugbegleiter in Rheinland-Pfalz ist der Angeklagte zu 10 Jahren Haft verurteilt worden. Das Landgericht Zweibrücken sprach den Mann wegen Körperverletzung mit Todesfolge schuldig. Die Staatsanwaltschaft hatte 12 Jahre Haft gefordert. Der 26-Jährige hatte Anfang Februar einem Schaffner bei einer Ticketkontrolle mit den Fäusten gegen den Kopf geschlagen. Der Zugbegleiter starb 2 Tage später an einer Hirnblutung. Die Tat wurde von Überwachungskameras aufgezeichnet und hatte eine Diskussion über die Sicherheit von Zugbegleitern ausgelöst. Bundeskanzler Merz hat sich nach dem NATO-Gipfel in Ankara zufrieden über die Ergebnisse geäußert. Die Abschlusserklärung des Treffens übertreffe alle seine Erwartungen, sagte Merz in einer Regierungserklärung im Bundestag. Die europäischen Bündnismitglieder und Kanada hätten die Notwendigkeit erkannt, mehr für ihre Verteidigung zu tun. Der Kanzler betonte, man sei für die eigene Sicherheit selbst verantwortlich. Außerdem erklärte Merz, die USA hätten sich bereit erklärt, Mittelstreckenwaffen des Typs Tomahawk an Deutschland zu verkaufen. Auf dem Gipfeltreffen war etwa Unterstützung für die Ukraine in Höhe von 70 Milliarden Euro vereinbart worden. Im nächsten Jahr soll die Militärhilfe mindestens auf diesem Niveau fortgesetzt werden. US-Präsident Trump hatte die Verbündeten zunächst erneut brüskiert. Er warf ihnen vor, die USA im Krieg gegen den Iran nicht ausreichend unterstützt zu haben. Im Streit um die Straße von Hormus haben die USA den Iran erneut angegriffen. Das zuständige US-Regionalkommando teilte mit, in der Nacht seien entlang der iranischen Küste rund 90 militärische Ziele attackiert worden. Man habe Luftabwehrsysteme, Küstenüberwachungsanlagen sowie Raketen- und Drohnenlager getroffen. Der Einsatz sei inzwischen beendet. Die iranischen Revolutionsgarden griffen im Gegenzug US-Stützpunkte in den Golfstaaten Kuwait und Bahrain an. Teheran forderte den UNO-Sicherheitsrat zum Handeln auf. US-Präsident Trump schrieb auf seiner Plattform, es handle sich um Vergeltungsmaßnahmen für vom Iran beschossene Schiffe. Er hatte am Rande des NATO-Gipfels in Ankara die Waffenruhe mit dem Iran offen in Frage gestellt. Die Hitzewelle im Juni hat nach Schätzungen des Robert-Koch-Instituts zu 5.100 Todesfällen geführt. Das geht aus dem neuen Wochenbericht hervor. Allein in der besonders heißen Woche vom 22. bis 28. Juni mit Rekordwerten von über 40 Grad gab es demnach rund 4.300 hitzebedingte Sterbefälle. Bei mehr als 80% der Hitzetoten handelt es sich demnach um Menschen im Alter von über 75 Jahren. Die Zahl der Hitzetoten übertrifft damit schon zur Jahresmitte die Werte der Vorjahre. Die deutschen Exporte sind im Mai den 4. Monat in Folge gestiegen. Wie das Statistische Bundesamt in Wiesbaden mitteilte, nahmen die Ausfuhren im Vergleich zum Vormonat um 0,9% zu. Sie lagen demnach bei knapp 138 Milliarden Euro. Grund war die höhere Nachfrage vor allem aus den USA sowie China. Die Importe schrumpften dagegen um 2,5% auf 118,8 Milliarden Euro. Der Georg-Büchner-Preis geht in diesem Jahr an die Schriftstellerin Christine Wunicke. Die Deutsche Akademie für Sprache und Dichtung bezeichnete Wunickes Werk in ihrer Begründung als überraschend, souverän und verblüffend. Die Leserinnen und Leser würden mit jedem Buch in eine neue, faszinierende Auseinandersetzung zwischen Fakt und Erfindung verwickelt. Christine Wunicke widmet sich in ihren Werken Themen wie der europäischen Wissenschafts- und Kolonialgeschichte. Sie ist mehrfach ausgezeichnet worden. Ihre Romane »Die Dame mit der bemalten Hand« und »Wachs« standen auf der Shortlist des Deutschen Buchpreises. Der Georg-Büchner-Preis zählt zu den wichtigsten Auszeichnungen für Literatur im deutschsprachigen Raum. Er ist mit 50.000 Euro dotiert. Bei der Fußball-WM steht mit der Partie Frankreich gegen Marokko ein weiteres Viertelfinale an. Anpfiff des Spiels in Foxborough, Massachusetts ist um 22 Uhr. Das Wetter. Vom Norden bis in die Mitte allmählich etwas auflockernde Bewölkung und meist trocken, sonst sonnig oder nur locker bewölkt, 20 bis 34 Grad. Morgen in der Südwesthälfte sonnig mit 29 bis 34 Grad. In der Nordosthälfte wechselnd bewölkt oder heiter bei 25 bis 29 Grad. Das waren die Nachrichten.
2: Das waren die Nachrichten vom Deutschlandfunk und ihr seid beim UniFM Motto Soundcheck. Heute mit den Themen Neue Deutsche Welle und dann noch zum Abschluss eine Stunde Neue Deutsche Welle. Und das Ganze geht jetzt heute mal 3 Stunden lang. Es ist schön, dass ihr eingeschaltet habt. Ich bin Tari von der Musikredaktion und das wird meine letzte Sendung sein. Und deswegen bin ich auch sehr froh, dass so viele Leute mit mir im Studio sind. Neben mir seit 4 Jahren Alina.
3: Hallo, und zum letzten Mal leider mit Tari. Ich werde jetzt noch die nächsten 3 Stunden voll mit dir auskosten an meiner Seite.
2: Ich freue mich und ich freue mich auch, dass Eva dabei ist.
4: Ja, hallo, guten Morgen. Ich freue mich auch.
2: Und Julika.
5: Guten Morgen.
2: Und Max ist auch im Studio.
6: Ja, der ist auch dabei.
2: Und wir starten jetzt mit Ideal rein. Erstmal mit Erschießen und dann läuft noch Blaue Augen und dann quatschen wir ein bisschen über Ideal. Viel Spaß.

0: Ihr habt gerade Ideal mit Blaue Augen gehört. In diesem Song werden die blauen Augen einer Person besungen, die so ziemlich das Einzige sind, was die Texterin Annette Humpe emotional berührt. Und bei allem anderen bleibt sie ganz cool und gelassen, nur diese ganz speziellen blauen Augen durchbrechen ihre kühle Fassade. Und ja, also würde das jemand mal über meine blauen Augen sagen, würde ich mich schon ein bisschen geschmeichelt fühlen. Aber ja, genug von meinen Augen und zurück zu Blaue Augen von Ideal. Das ist nämlich der erfolgreichste Song der Band Ideal. Und das ist eine Band aus dem ehemaligen West-Berlin. Genau, und vor der Gründung 1980 hat die Frontfrau Annette Humpe zusammen mit ihrer Schwester Inga Humpe in der Band Neon Babies gespielt. Sie hat sich dann aber mit ihren drei anderen Bandkollegen zur Band Ideal zusammengeschlossen. 1980 veröffentlichten Ideal ihr Debütalbum Ideal, also self-titled. Das ist bis auf Platz 3 der deutschen LP-Charts geklettert und hat dafür sogar eine goldene Schallplatte bekommen. Das war ziemlich krass zu der Zeit, weil damit wurde zum ersten Mal in Deutschland ein Musikstück von einem Independent-Label mit Gold ausgezeichnet. Und Ideal hatten dann sehr großen Erfolg mit ihrem Debütalbum und mit ihrem zweiten Album, Der Ernst des Lebens. Und sie sind damit zu einer der wichtigsten Bands der neuen deutschen Welle geworden. Danach mit ihrem dritten Album, Binu, blieben sie leider ein bisschen hinter den Erwartungen zurück. Es floppte und sie mussten sogar ihre Deutschlandtour absagen. 1983 löste die Band sich dann noch auf. Und sie haben gesagt, sie wollten von Anfang an nur so lange Musik zusammen machen, wie sie auch kreativ und spannend bleiben würde. Und so war das eigentlich ja ein logischer Schritt für die Band. Was bleibt, ist aber die Musik, die die 80er und die neue deutsche Welle geprägt hat. Und 2025 brachten sie nochmal ihr Debütalbum zurück im 2025 Mix. Das heißt, die alten Songs, die sie aber neu abgemischt haben, das haben sie nicht mit der neuen Technik gemacht, sondern mit der Technik aus den 80ern. Quasi so nach dem Motto, alte Technik, nur neu gedacht.
1: Ja, und von Berlin geht's nach Hannover und beziehungsweise von Annette Humpe zu Annette Benjamin. Wir hören jetzt nämlich eine weitere wegweisende Band für die neue deutsche Welle. Die Rede ist von Hansaplast. Wie gerade schon gesagt, spielt sich das alles in Hannover ab der späten 70er sogar schon. Da sind Bands unterwegs wie Rotzkotz oder Bärchen und die Milchbubis, die eigentlich aus einer Punk-Ecke kommen, aber das Ganze eben komplett neu denken. Und ja, meine Lieblingsband aus vielleicht diesem Trio oder aus Hannover dieser Zeit sind auf jeden Fall Hansaplast, die mit ihrem ersten Album 79 schon, das kam direkt ein Jahr nach der Gründung der Band, ja, einen Wegweiser gelegt haben für die neue deutsche Welle. Auch ein Self-Titled-Album sind Songs drauf wie Lederhosentyp oder Rock'n'Roll-Freitag. Ich habe aber heute Für eine Frau mitgebracht. Genau, Hansaplast gab es auch nur bis 83. Viele sind ja so nach dem Motto, da geht eigentlich erst so richtig los mit der NDW. Aber ja, wir machen hier die ganze komplett Vorgeschichte heute in unserer dreistündigen Special-Sendung zur neuen deutschen Welle. Kleiner Fun-Fact zum Album. Das Cover ist eine brennende Ratte, also ein Foto von so einer angezündeten Ratte. Und fotografiert hat das niemand anderes als der Cartoonist Uli Stein. Den kennt man vielleicht von so... ich kenne das als Klo-Lektüre. So, genau, der hat aber auch mal für Hansaplast eine Ratte angezündet. Hier sind Hansaplast mit Für eine Frau.

0: Neue Männer braucht das Land von der Ina Deta Band von 1982 und ihr seid im Motto-Soundcheck der Musikredaktion. Heute Neue Deutsche Welle und danach noch Neue Deutsche Welle. Aber dazu später mehr. Ich dachte, ich sag euch einfach mal ein bisschen, was eigentlich Neue Deutsche Welle so ist und wann das Genre so aufkam. Und vielleicht auch noch warum. Ich weiß nicht, ob ich alles beantworten kann, aber wir gehen mal ein bisschen rein. Die Neue Deutsche Welle ist ein total vielschichtiges Genre und das werden wir heute auch hören. Und den Genrebegriff will ich da auch mal so ein bisschen verbal in Anführungszeichen einwickeln. Und zwar, weil die NDW nicht einheitlich geblieben ist, sondern auch über die Entwicklungszeit sich geändert hat. Im Mittelpunkt stand Ende der 70er und in den frühen 80ern vor allem der deutschsprachige Songtext und die deutsche Antwort auf Punk und New Wave, deswegen natürlich auch die Welle. Und es gab dann noch so einen Wendepunkt in der deutschen Musiklandschaft. Vorher kannten wir deutschsprachige Musik hauptsächlich als Schlager und Chanson. Und lyrisch war die NDW am Anfang so ein bisschen distanziert. Wir hatten das gerade schon gehört. Eva hat uns schon ein bisschen was dazu gesagt. Es ist vielleicht so ein bisschen was Kühles, fast Apathisches. Es hat eine gewisse Rohheit, gerade auch bei Ideal und dem Bandprojekt um Frontfrau Annette Humpe hört man das stark raus. Und dann kommt natürlich noch ein sehr wichtiges Instrumental-Element dazu, sodass Punk nicht mehr ganz die Schablone für die Musik ist, sondern es kommt der Synthesizer dazu und zack haben wir so ein bisschen den NDW-Sound hergestellt. So. Und den hören wir den Synthesizer auch gleich, Alina?
1: Den hören wir auch gleich. Damals während der NDW-Zeit wurde, hieß natürlich NDW nicht offiziell NDW, sondern man hat zum ersten Mal mit diesen Begriffen Popmusik gespielt und so auch zum Beispiel Andreas Dorau mit seinem Riesenhit Fred vom Jupiter. Der hat nämlich wirklich seinen NDW-Erfolg ganz früh. Er war nämlich damals erstmal 16 Jahre alt, als er Fred vom Jupiter geschrieben hat. Und zwar entstand der Song während einer Projektwoche an seiner Schule, damals noch in Hamburg, an der Otto-Hahn-Gesamtschule. Dort gab nämlich sein damaliger Musiklehrer eine Projektwoche und die Projektwoche hieß Wie entsteht ein Poptitel? Und dort hat dann Andreas Dorau, damals erst 16, mit seinen drei MitschülerInnen den Text für Fred vom Jupiter geschrieben und dann auch das Lied produziert. Zusammen wurde es dann eingesungen mit dem Kinderchor Die Marinas. Die waren damals, bestanden aus vier Mädchen, die waren 11 bis 13 Jahre alt. Das erklärt auch diesen süßen Kinderchor bei Fred vom Jupiter. Und später hat dann auch Andreas Dorau den Song veröffentlichen wollen, wollte auch sich eigentlich die Rechte sichern, aber die musste er teilen mit seinen Mitschülern, mit der er damals den Text geschrieben hat und auch dann den Song aufgenommen hat. Später war das dann ein Riesenerfolg. Der Song war sogar in den Singlecharts in Österreich, aber sogar auch in Großbritannien. Und ja, naja, die Rechte mussten sich geteilt werden, zu Recht. Und leider war das auch der einzige wirklich erfolgreiche Hit von Andreas Dorau. Also er war kind of so ein One-Hit-Wonder, aber wenn man an NDW denkt, dann denkt man an Fred vom Jupiter und das hören wir jetzt auf. Fred vom Jupiter von Andreas Dorau.

Hubert K., Simsalabim hier beim Uni-FM, NDW-Motto-Soundcheck. Wir machen heute 3 Stunden volles Programm. Erst frühe neue deutsche Welle, dann die große kommerzielle neue deutsche Welle und später dann neue deutsche Welle. Mein Name ist Max, das waren wie gesagt Hubert K. Und wir machen jetzt nochmal einen kleinen Schritt zurück und es gibt keinen Musiktipp, sondern einen Filmtipp. Die Rede ist vom Film Deutsche Welle. Das war eine Abschlussarbeit der HFF München, also der Hochschule für Fernsehen und Film, aus dem Jahre 1981. Das Ganze gedreht in Schwarz-Weiß auf 35 mm und diese Abschlussarbeit war verbunden wahrscheinlich einfach auch mit einer Konzertreise, denn im Jahr 1981 wurden da verschiedene Bands begleitet und im Nachhinein kann man sagen, die frühe NDW-Szene wurde zu dem Zeitpunkt, als es eigentlich noch Underground war, einfach für die Nachwelt dokumentiert. Der Film konzentriert sich auf eher die experimentelleren und punkorientierten Bands aus verschiedenen westdeutschen Städten und es gibt wirklich einen wunderbaren Eindruck dieser damaligen Club-Atmosphäre, der Proberäume und der Konzerte. Genau, neben verschiedenen Bildern wird eben die Atmosphäre der Bands eingefangen, entweder bei Live-Konzerten oder bei so musikvideoartigen Szenen oder eben im Proberaum. Und dadurch ist es auch ein Musikfilm. Also man kann sich das auch irgendwie als Playlist gönnen. So 45 Minuten Dauer hat das Ganze. Mit als Bands sind dabei unter anderem Palais Schaumburg, Östro 430, die Bärchen und die Milchbubis, Brausepöter, Mannschreck oder eine Band namens Deutscher Kaiser, von der ich wirklich gar nichts gefunden habe, außer den Song in diesem Film. Den hören wir aber nicht. Wir hören gleich Bärchen und die Milchbubis. Große Empfehlung, den Film sich einfach mal anzugucken. Der ist nicht leicht zu finden, ist gerade aber als so bisschen restaurierter Re-Upload auf YouTube hochgeladen. Deutsche Welle 1981. Ansonsten wird das in irgendwelchen Archiven gammeln. Der Film wurde nämlich ein einziges Mal nur gezeigt in ARD und ORF im Vormittagsprogramm an einem Donnerstag. Schade. Aber es lohnt sich, schaut ihn euch an, Deutsche Welle von 1981 und wie versprochen kommen jetzt Bärchen und die Milchbubis, eine Band auch aus Hannover wie Hansaplast, die wir vorhin gehört haben, mit ihrem Hit, würde ich sagen, Ich will nicht älter werden.

0: Fehlfarben mit ein Jahr in Klammer, es geht voran. Ja, ein Lied, das mich beim Zimmeraufräumen eigentlich immer ganz gut motiviert, weil es so schön eigentlich kämpferisch, proletarisch irgendwie reinkracht. Und falls ihr euch fragt, was hier bei UniFM los ist, ich bin Tari und ich habe mir mein Lieblingsthema rausgesucht, nämlich Neue Deutsche Welle. Und darum geht's auch in der kommenden Sendestunde noch.
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0: Ja, und übrigens, mal wieder ein Side-Fact. Im Musikkontext ist der Begriff Neue Deutsche Welle zum ersten Mal in einer Anzeige des Berliner Plattenversands Der Zensor im Hamburger Musikmagazin Sounds August 1979 aufgetaucht. Und zwar im Zusammenhang mit dem Debütalbum von der Deutsch-Amerikanischen Freundschaft, also DAF. Das war eine Band von aus dem Westen. Wir haben ja heute auch sehr viele Bands so aus Berlin oder so, und aber auch viele aus dem Westen, unter anderem eben DAF. Und im Oktober des gleichen Jahres 1979 kam dann eine dreiteilige Artikelserie zur Neuen Deutschen Welle via Musikmagazin Sounds raus. Und zwar vom Musikjournalisten Alfred Hilsberg. Und die Reihe hieß Neue Deutsche Welle aus grauer Städte Mauern. Und da waren die dann eben alle drauf. Ideal, Foyer des Art, Fehlfarben und. Genau, und wir haben es vorhin schon gesagt, später dann Anfang der 80er Jahre mit bereits Anfang der Sendestunde gehörter Band Ideal beginnt die Neue Deutsche Welle Zeitrechnung dann so richtig. Ideal hat ein Open-Air-Konzert vorm Westberliner Reichstag gegeben im August 1980 und da kamen 150.000 Menschen. Und das war natürlich, das hat Eva vorhin auch schon gesagt, was ganz Besonderes, und das Ideal hatte auch eben das erste Album, das die erste Independent-Platte, die so einen Erfolg verzeichnen konnte, viel verkauft zu werden. So, wir schließen ganz langsam so die erste Sendestunde, wo wir so ein bisschen nischiger und undergroundmäßiger der Neuen Deutschen Welle noch frönen. Und da freue ich mich besonders über die Band, die jetzt noch kommt und die Alina vorstellt.
2: Wobei, ich würde sagen, wir kommen so ein bisschen aus dem Underground jetzt eigentlich raus, weil das hier ist ein weiterer Song, der ziemlich eigentlich für die Neue Deutsche Welle steht. Wobei die Band vielleicht nicht mehr jedem was sagt. Es geht nämlich um Hubert K. Die haben wir nämlich schon gerade gehört mit Simsalabim. Das ist ein weniger bekanntes Lied aus dem Album Ich komme. Und das bekannteste Lied aus dem Album Ich komme ist natürlich Sternenhimmel. Sternenhimmel wurde 1982 erstmal als Single veröffentlicht, bevor das Album rauskam. Und Hubert K. traten dann auch mit Sternenhimmel in der ZDF-Hitparade auf. Zwar wurde live, wurde die Band ein bisschen ausgebuht, also ich weiß nicht, ob du kennst wahrscheinlich auch diesen
0: Ich liebe diesen Live-Mitschnitt. Ja. Sie sind da geschminkt, tanzen im Kreis und das Publikum bleibt ganz starr und hasst es total. Geschminkte Männer.
2: I mean, das Publikum der damaligen ZDF-Hitparade war natürlich auch ein bisschen anders. Da waren halt dann so Kanti-Männer noch so eine Neuheit in den 80ern. Und trotzdem wurde aber per TED-Abstimmung, das war nämlich damals so ein Verfahren, und zwar der Teledialog, da konnte man damals dann abstimmen, welche Band man denn dann wiedersehen möchte als Fernsehzuschauer. Und sie wurden sogar per TED-Abstimmung damals auf den ersten Platz nach dem ersten Auftritt gewählt und durften dann wieder in der Folgenausgabe am 6. Dezember 1982 den Song wieder singen und hatten damit wirklich ihren Großerfolg. Natürlich leider zu Lasten der Leute, die wirklich dort vor Ort waren, in der ZDF-Parade. Sie wurden auch beim zweiten Auftritt wieder ausgebuht. Naja, ich finde vollkommen zu Unrecht. Wir hören jetzt Sternenhimmel von Hubert K.

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1: 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Deutschland wird nach Worten von Bundeskanzler Merz Tomahawk-Marschflugkörper von den USA kaufen. Der CDU-Politiker sagte im Bundestag, man habe sich beim NATO-Gipfel in Ankara mit der US-Regierung geeinigt. Die Marschflugkörper würden in Deutschland stationiert. Der Kanzler betonte, damit werde eine wichtige strategische Verteidigungslücke geschlossen. Merz äußerte sich zufrieden über die Ergebnisse des Gipfels. Die europäischen Bündnismitglieder und Kanada hätten die Notwendigkeit erkannt, mehr für ihre Verteidigung zu tun. In Ankara war zudem eine Unterstützung für die Ukraine in Höhe von 70 Milliarden Euro vereinbart worden. Im nächsten Jahr soll die Militärhilfe mindestens auf diesem Niveau fortgesetzt werden. Das ukrainische Militär hat in der Nacht zwei Öldepots in Russland in Brand gesetzt. Nach Angaben des ukrainischen Präsidenten Selenskyj wurden Anlagen in den Regionen Twer und Stavropol angegriffen, rund 500 Kilometer von der Frontlinie entfernt. Russische Behörden bestätigten die Vorfälle. Auch russische Öltanker waren erneut Ziel ukrainischer Drohnenangriffe. Dem Gouverneur der südrussischen Region Rostow zufolge gab es Einschläge auf Schiffe im Asowschen Meer. Die Ukraine spricht von Angriffen auf insgesamt 12 Tanker. Sie geht in der Region gegen die sogenannte russische Schattenflotte vor. Die Junge Union hat den sofortigen Rückzug des Berliner regierenden Bürgermeisters Wegner von der Spitzenkandidatur für die anstehende Wahl zum Abgeordnetenhaus gefordert. Berlins JU-Chef Burkhardt sagte dem Portal The Pioneer, dies wäre im Interesse der Stadt und der Partei. Es gebe ein Glaubwürdigkeitsproblem an der Spitze. Der Spitzenkandidat des Koalitionspartners SPD, Krach, ging ebenfalls auf Distanz zu Wegner. Er werde keine Konstellation zulassen, in der Wegner im künftigen Senat eine Rolle übernehme. Hintergrund ist ein Bericht des Tagesspiegel. Demnach soll Wegner hinsichtlich seines Krisenmanagements während des Stromausfalls Anfang des Jahres erneut nicht die Wahrheit gesagt haben. In Berlin wird am 20. September ein neues Abgeordnetenhaus gewählt. Die Hitzewelle im Juni hat nach Schätzungen des Robert-Koch-Instituts zu 5.100 Todesfällen geführt. Das geht aus dem neuen Wochenbericht hervor. Allein in der besonders heißen Woche vom 22. bis 28. Juni mit Rekordwerten von über 40 Grad gab es demnach rund 4.300 hitzebedingte Sterbefälle. Bei mehr als 80% der Hitzetoten handelt es sich demnach um Menschen im Alter von über 75 Jahren. Die Zahl der Hitzetoten übertrifft damit schon zur Jahresmitte die Werte der Vorjahre. Im Fall des tödlichen Angriffs auf einen Zugbegleiter in Rheinland-Pfalz ist der Angeklagte zu 10 Jahren Haft verurteilt worden. Das Landgericht Zweibrücken sprach den Mann wegen Körperverletzung mit Todesfolge schuldig. Die Staatsanwaltschaft hatte 12 Jahre Haft gefordert. Der 26-Jährige hatte Anfang Februar einem Schaffner bei einer Ticketkontrolle mit den Fäusten gegen den Kopf geschlagen. Der Zugbegleiter starb 2 Tage später an einer Hirnblutung. Die Tat wurde von Überwachungskameras aufgezeichnet und hatte eine Diskussion über die Sicherheit von Zugbegleitern ausgelöst. Der Georg-Büchner-Preis geht in diesem Jahr an die Schriftstellerin Christine Wunicke. Die Deutsche Akademie für Sprache und Dichtung bezeichnete Wunickes Werk in ihrer Begründung als überraschend, souverän und verblüffend. Die Leserinnen und Leser würden mit jedem Buch in eine neue, faszinierende Auseinandersetzung zwischen Fakt und Erfindung verwickelt. Christine Wunicke widmet sich in ihren Werken Themen wie der europäischen Wissenschafts- und Kolonialgeschichte. Sie ist mehrfach ausgezeichnet worden. Ihre Romane »Die Dame mit der bemalten Hand« und »Wachs« standen auf der Shortlist des Deutschen Buchpreises. Der Georg-Büchner-Preis zählt zu den wichtigsten Auszeichnungen für Literatur im deutschsprachigen Raum. Er ist mit 50.000 Euro dotiert. Bei der Fußball-WM steht mit der Partie Frankreich gegen Marokko das erste Viertelfinale an. Anpfiff des Spiels in Foxborough, Massachusetts, ist um 22 Uhr. Das Wetter. Vom Norden bis in die Mitte allmählich etwas auflockernde Bewölkung und meist trocken, sonst sonnig oder nur locker bewölkt, 20 bis 34 Grad. Morgen in der Südwesthälfte sonnig mit 29 bis 34 Grad. In der Nordosthälfte wechselnd bewölkt oder heiter bei 25 bis 29 Grad. Das waren die Nachrichten.
2: Nachrichten vom Deutschlandfunk mal wieder. Und ihr seid in der zweiten Sendestunde von unserer Musikredaktion. Ich bin Tari und ich sag nochmal, dass das meine letzte Sendung ist, weil ich check's auch noch gar nicht. Vielleicht check ich's auch in der nächsten Sendestunde. Wir haben heute uns im Motto Soundcheck das Thema Neue Deutsche Welle ausgesucht. Und ich freue mich sehr. Alina steht immer noch neben mir.
3: Guten Mittag.
2: Es ist schon Mittag. Die Sendezeit ist verwirrend. Hier ist noch ein bisschen Morgen. Ja, ich würde sagen, wir hören jetzt erstmal Sommersprossen von UKW und dann quatschen wir ein bisschen darüber, wie das eigentlich passiert ist. Na hoppala, haben wir einen kleinen Jingle reingebastelt. Auch das darf nicht fehlen in einer letzten Sendung, die man noch so macht.
3: Was wären unsere Sendungen ohne die ganzen Touren, Totspuren?
2: Genau, die uns mal verrutschen. Wir sind ein Ausbildungsradio und ich wurde hier prima ausgebildet. Wir hören trotzdem jetzt Sommersprossen von UKW, von der Ultrakurzwelle. Und dann quatschen wir ein bisschen darüber, wie das passiert ist, dass die Neue Deutsche Welle so immer poppiger wurde. Also bis gleich.

0: UKW mit Sommersprossen und den wollte ich euch nicht vorenthalten. Den habe ich zwar letzte Woche schon gespielt in unserer Hitzesendung, aber der passt ja heute nochmal rein und den spiele ich auch so gerne, weil der Sänger von UKW da über seine Jugendliebe Tina, obviously, gesungen hat und tatsächlich immer noch mit besagter, besungener Tina zusammen ist. Ihr seid im Uni-FM Motto Soundcheck Neue Deutsche Welle.
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0: Und in der zweiten Sendestunde quatschen wir jetzt so ein bisschen darüber, wie das eigentlich passiert ist, dass die Neue Deutsche Welle, die sich ja aus dem Punk und dem New Wave so auf eine deutsche Weise etabliert hat, wie diese Underground-Musik dann verpoppt wurde, wie ich so gern sage. Wie ging es weiter, nachdem die Band Ideal so als Vorreiter der deutschen Indie-Musik einen großen Charterfolg feiern konnte? Jetzt wurden tatsächlich alle unter Vertrag genommen von den Labels, weil spätestens jetzt mit dem Albumcharterfolg von Ideal, Platz 3 der deutschen Albumcharts, die Labels ja eben auf den Erfolg dieser deutschen Wave-Bewegung auch reagierten. Und Ideal passt ja auch noch in die vom Punk abgewandelte NDW-Nische hervorragend rein. Es gab aber so einen regelrechten Veröffentlichungsdruck der Industrie, wodurch die NDW langsam anders eingefärbt wurde und bald so diese Anfangsstrukturen zu enden drohten. Die Texte sind jetzt viel verdaulicher geworden. Wir haben nicht mehr diese kühle Distanziertheit, dieses fast schon apathische, was wir auch bei Ideal gehört haben, letzte Sendestunde. Und wir haben dann auch so Lieder wie Menke, das Tretboot in Seenot und so weiter. Hören wir alles noch diese Sendestunde. Und ja, da spreche ich schon davon, dass das Genre verpoppt wurde. Aber da gibt's trotzdem noch einige Banger und die wollen wir euch natürlich spielen. Einer der größten, den hat Julika heute mitgebracht und da freue ich mich auch drauf. Julika, erzähl.
2: Der nächste Titel ist ein bisschen länger, nämlich heißt er Da, Da, Da. Ich lieb dich nicht, du liebst mich nicht. Aha, aha, aha. Ganz kurz. Da, da, da. Der Song ist von der norddeutschen Band Trio, die Anfang der 1980er mit der Neuen Deutschen Welle auch bekannt wurden. Und das vor allem für ihren minimalistischen Stil. Der größte Hit von Trio, du hast schon gesagt, ist Da, da, da. Der wurde am 9. Februar 1982 veröffentlicht. Und auch außerhalb von Deutschland hatte der Song viel Erfolg und wurde insgesamt in fast 30 Ländern veröffentlicht. Besonders bei dem Song wird deutlich, wie sparsam die Band eigentlich mit Instrumenten umgegangen ist. Und ja, ihr hört auch gleich, wie sparsam auch mit Worten umgegangen wird. Was den Song vor allem prägt, ist der Sound von diesem billigen Casio-Keyboard, das einen Rhythmus angibt. Und dieses Keyboard wurde dem Trio damals bei einem Fototermin scheinbar geschenkt. Der Song war übrigens auch einer der ersten NDW-Songs in der ZDF-Hit-Parade und wurde dadurch auch noch bekannter. Viel Spaß mit Da, da, da.

0: Polizisten von Extrabreit. Und ihr seid im Uni-FM Motto-Soundcheck. Neue Deutsche Welle.
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0: Ja. Und sie rauchen milde Sorte, weil das Leben ist schon hart genug. Das ist auch so ein Satz, den ich unironisch in meinen Wortschatz integriert habe. Wenn Leute meinen Tabak zu stark finden, dann sage ich immer, ah, rauchst du auch milde Sorte und so weiter. Checkt aber keiner. Naja, egal. Das Lied ist auch irgendwie so gleichermaßen düster, aber auch eben bedrängend. Und dann bringt es einem ein bisschen zum Schmunzeln. Wie Polizisten vielleicht auch. Also irgendwie ist das Lied so kritisch mit Witz. Und wir bleiben jetzt thematisch so beim Kriminellen. Aber jetzt so die andere Seite der Medaille. Julika, was gibt's?
2: Es gibt Bar-Bar-Banküberfall von Erste Allgemeine Verunsicherung. Erste Allgemeine Verunsicherung, kurz EAV, ist eine österreichische Pop-Rock-Band, die sich 1978 gegründet haben. Der Song Baba Banküberfall soll nach Aussagen der Bandmitglieder tatsächlich seinen Ursprung in einer wahren Begebenheit haben, wurde am 25. Juni 1985 veröffentlicht als Teil des 5. Studioalbums von EAV. Ja, der Song handelt von einem Bankräuber, der mit einer Spielzeugpistole in eine Bank kam. Da der Bankangestellte ihm da nichts geben wollte, soll der Bankräuber wieder nach Hause gegangen sein, aber ohne seinen Geldbeutel, inklusive Pass und Adressbuch. Ja, blöd gelaufen. Der ist dann nämlich in der Bank zurückgeblieben. Und der Song, zurück zum Song, der wurde tatsächlich nicht nur positiv angenommen. Es gab tatsächlich auch Kritik, nämlich vom damaligen Chef der Kriminalpolizei in München, Gottfried Reuß. Er hat behauptet, dass die Banküberfälle in Deutschland nach der Veröffentlichung des Songs stark angestiegen sind. Er hat auf 33 Banküberfälle im ersten Halbjahr 1986 verwiesen, im Vergleich zu 31 im gesamten Jahr 1985. Hat auf jeden Fall nochmal mehr Aufmerksamkeit auf den Song gelenkt. Wir nehmen jetzt auf jeden Fall keine Haftung, wenn wir den Song spielen. Hier für euch bei UniFM, Baba Banküberfall von EAV.

0: Das Tretboot in Seenot von Fräulein Menke. Ja, Fräulein Menke, auch ein ganz starker Charakter aus der NDW. Sie hatte damals schon vor Tretboot in Seenot einen anderen Hit, und zwar Hohe Berge. Den hat sie damals auch selber komponiert, selber getextet. Und dann war natürlich der Druck groß nach diesem Erfolg. Und der Produzent von ihr hat ihr eine neue, ja, ein Instrumental vorgelegt, hatte aber noch keinen Titel, gar nichts dazu. Also sie hat erstmal angefangen einfach nur mit einem Beat und mit den Instrumentals und musste sich dann dazu halt den Text ausdenken. Sie hat gesagt, dass ihr erstmal einfach gar nichts einfiel. Sie hat dann aber die Bravo gelesen und dort gab es schon damals in den 80ern immer diese Foto-Love-Romane. Ich weiß nicht, also ich habe das auf jeden Fall noch sehr stark mitbekommen. Du auch wahrscheinlich?
1: Ich habe die auch gerne gelesen.
0: Ja.
1: Das ist immer so. Der Tee war am Kochen.
0: Ich auch. Und die gab es schon damals. Und dort gab es dann halt einen Roman, der hieß Tretboot in Seenot. Und sie hat auch dann später zugegeben, ganz klar, sie hat sich einfach vollkommen daran inspiriert und hat dann das Lied angefangen mit dem Titel Tretboot in Seenot. Die Single war auch richtig gut angekommen. Also sie hat sich 13 Wochen lang den deutschen Charts gehalten und wurde zu einem absoluten Klassiker der neuen deutschen Welle. Was ich jetzt noch sehr interessant fand, Fräulein Menke tritt manchmal noch ab und an heutzutage auf, arbeitet aber hauptberuflich als Paketbotin in Hamburg.
1: So, so. Also die neue deutsche Welle dann doch ein bisschen hinter sich gelassen, ne?
0: Etwas, aber man sieht sie auch noch live, ab und an.
1: Ab und an. Ab und an auf der Bühne. Ja, ich habe jetzt auch nochmal einen Track mit ähnlich verdaulichen Lyrics. Wir sind ja bei der verdaulichen Seite der neuen deutschen Welle angekommen. Und das Lied, das jetzt kommt, das beschreibt einen Mann, der mit einer Italienerin flirtet und sie zu Spaghetti Carbonara einladen will. Es geht natürlich um den Track Carbonara von der Band Spliff. Und ja, Text und Musik stammen von Reinhold Heil, der das Lied auch gesungen hat. Und das Lied wurde 1982 auf dem Album 85555 veröffentlicht. Spannend. Ursprünglich hieß das Lied Heiße Würstchen und eine Coca-Cola und hat Textfragmente von einer italienischen Speisekarte enthalten, aber auch lateinische Worte und Ausschnitte aus einem italienischen Reiseführer. Bei der Produktion wird sich dann spontan umentschieden und das Lied mit dem heutigen Text ist entstanden. Vielleicht besser so, Heiße Würstchen und eine Cola, und ja, hätte sich vielleicht nicht so gut verkauft wie einfach Carbonara. Viel Spaß mit Spliff und Carbonara.

0: Felix Deluxe mit Taxi nach Paris. Ja, Felix Deluxe ist gar nicht mal, wenn man den Bandnamen hört, so bekannt, wenn man an die NDW denkt. Felix Deluxe bestand aus 5 Herren mit dem Frontsänger Micky Reinicke. Und mit Taxi nach Paris, das war eigentlich quasi der Hit von Felix Deluxe. Und der entstand dadurch, dass damals Joe Strummer, das war nämlich der Sänger von der britischen Punkband The Clash, der war damals ein paar Wochen auf wundersamer Weise verschwunden und niemand wusste, wo er abgeblieben ist. Er ist damals mit einem Taxi nach Paris gefahren, um dort heimlich Marathon zu laufen. Also würde ich heimlich nach Paris gehen, würde ich wahrscheinlich nicht dort Marathon laufen. Aber Joe Strummer wollte anscheinend unbedingt in Paris verdeckt Marathon laufen. Da sieht man auch so eine kleine Harry Styles-Parallele eigentlich, wenn ich so drüber nachdenke. Der ist auch heimlich in Berlin Marathon gelaufen. Genau, damals war es Joe Strummer in Paris. Und Micky Reinicke, der Frontsänger von Felix Deluxe, hat gesagt, dass irgendwie diese Geschichte ihn so richtig inspiriert und berührt hat. Und er dachte, oh, wie schön wäre es eigentlich, wenn er Joe Strummer in Paris treffen würde. Und dann hat er sich direkt dran gesetzt und hat gesagt, ah, ich traf Joe Strummer in Paris, das ist doch eine mega Zeile. Dann hat er das seiner Band vorgestellt und alle haben gesagt, wer ist Joe Strummer? Und dann dachte er sich so, gut, okay, es bringt irgendwie nichts. Anscheinend
1: falsches Publikum.
0: wrong audience. So. Und dann ist er mit seiner damaligen Freundin durch Hamburg-Altona so ein bisschen gelaufen und hat sich dann gedacht, ja, vielleicht behält er die Melodie bei, aber dann ist es halt nicht, ich traf Joe Strummer in Paris, dann haben sie sich irgendwann abends ins Taxi gesetzt und irgendwie hat der ganze noch von Paris geträumt und hat gesagt, haha, fahren Sie uns nach Paris. Natürlich ist es dann nicht passiert, weil das Geld nicht ausreichte. Aber dann kam ihm halt die Zeile in den Kopf mit einem Taxi nach Paris und das ist eigentlich schon die simple Backstory von dem Song. Der Song hat dann halt auch natürlich sehr krass eingeschlagen und war eigentlich das Hitwunder von Felix Deluxe und danach hat man auch gar nicht mehr so viel von Felix Deluxe gehört. Aber wie ich finde, es ist einfach ein Banger.
1: Wir haben auch alle gerade im Studio getanzt, muss man sagen. Wir sind so ein bisschen mitgeschunkelt. Und vielleicht machen wir das gleich auch noch. Wir hören nämlich jetzt als einen der Abschlüsse unserer NDW-Sendung. Bleibt aber auf jeden Fall dran, denn nächste Sendestunde geht's dann um die aktuelle neue deutsche Welle und was das eigentlich sein soll und worum es das gibt und so weiter und so fort. Jetzt hören wir nämlich noch Paso Doble mit Computerliebe. Sehr spannend, denn ja, in den 80ern ging ja alles so, könnte man sagen, technisch rund und so. Und es war so ein bisschen eine Parallele zu, wie es jetzt ist. Jetzt mit KI und so weiter geht's ja auch technisch nochmal anders rund. Und vielleicht ist das ja auch ein spannendes Ding, was wir uns angucken können, wenn wir auf neue deutsche Welle und neue deutsche Welle gucken und worum es da bei den Artists in den Texten geht. Es geht um natürlich auch irgendwie eine globalisierte Welt, jetzt noch globalisierter, jetzt noch doller, jetzt noch technischer. Darüber reden wir aber in der nächsten Sendestunde und hören uns jetzt erstmal an, was Paso Doble über die Computerliebe und die verrückt spielenden Module singen. Und bis gleich nach den Nachrichten.

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1: 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Etwa 5100 Menschen sind nach Schätzungen des Robert-Koch-Instituts an der Hitzewelle im Juni gestorben. Allein in der besonders heißen Woche vom 22. bis zum 28. Juni mit Temperaturen von über 40 Grad Celsius gab es rund 4300 hitzebedingte Todesfälle, wie das RKI mitteilte. Mehr als 80% der Hitzetoten seien älter als 75 Jahre. Die Zahl der Hitzetoten übertrifft damit bereits zur Jahresmitte die Werte der gesamten Vorjahre bis einschließlich 2020. Die Fraktionsvorsitzende der Grünen, Dröge, forderte den Bundeskanzler auf, die Menschen mit einem Sofortprogramm vor der Hitze zu schützen. Die Häufung der Todesfälle im Juni hatte einige Kommunen vor Herausforderungen gestellt. Es gab Berichte über überfüllte Leichenhallen und Probleme beim Transport. Nach der Beseitigung von massiven Hitzeschäden fahren die Straßenbahnen in Leipzig seit heute wieder im Normalbetrieb. Die Leipziger Verkehrsbetriebe sprachen von 11 außergewöhnlichen Tagen. Extreme Hitze um die 40 Grad hatte vorletztes Wochenende die Fugenmasse an vielen Schienen aufgeweicht. Durch den Druck der Straßenbahnen wurde die klebrige Masse in den Schienen und auf Weichen verteilt. Der Straßenbahnbetrieb wurde daraufhin komplett eingestellt. In den vergangenen Tagen wurden nach Angaben der Verkehrsbetriebe auch mithilfe hunderter Bürger 30 Kilometer Gleise gesäubert sowie 150 Weichen instand gesetzt. Auch in anderen Städten war es zu ähnlichen Hitzeschäden gekommen. In Nürnberg etwa wird weiter an der Gleisreinigung gearbeitet. Dort sollen nächste Woche alle Linien wieder fahren. Deutschland wird nach Worten von Bundeskanzler Merz Marschflugkörper des Typs Tomahawk von den USA kaufen. Der CDU-Politiker sagte im Bundestag, man habe sich beim NATO-Gipfel in Ankara mit der US-Regierung geeinigt. Die Marschflugkörper würden in Deutschland stationiert. Der Kanzler betonte, damit werde eine wichtige strategische Verteidigungslücke geschlossen. Außerdem äußerte er sich zufrieden mit den Ergebnissen des NATO-Treffens. Die europäischen Bündnismitglieder und Kanada hätten die Notwendigkeit erkannt, mehr für ihre Verteidigung zu tun. Der AfD-Vorsitzende Chrupalla warf der Bundesregierung vor, lieber in Panzer statt in Kinder zu investieren. Die Tomahawk-Mittelstreckenwaffen haben eine Reichweite von bis zu 2500 Kilometern. Vor zwei Jahren hatte der frühere US-Präsident Biden in Aussicht gestellt, solche und weitere Waffensysteme kostenlos in Deutschland zu stationieren. Der aktuelle Amtsinhaber Trump hatte die geplante Stationierung gestoppt. Zu den geplanten Kürzungen bei Volkswagen sind weitere Details bekannt geworden. Wie das Magazin Spiegel berichtet, will der Vorstand des Autobauers den Aufsichtsrat am Nachmittag darüber informieren, dass die Produktion in den Werken in Zwickau und Emden in 5 Jahren auslaufen soll. Der Standort in Hannover soll 2032 folgen, 2034 dann das Werk der VW-Tochter Audi in Neckarsulm. An den betroffenen 4 Standorten arbeiten rund 40.000 Menschen. Zudem plant die VW-Führung, den Berichten zufolge, 50.000 weitere Stellen bis 2030 zu streichen. Auch eine Senkung der Investitionen des Autobauers um 45 Milliarden Euro sei geplant. Die Gewerkschaft IG Metall hat angesichts der Kürzungen an allen VW-Standorten zu Protestaktionen aufgerufen. Die Rendite des Konzerns ist zuletzt deutlich gesunken. Hauptgründe sind der Absatzeinbruch in China und die Sonderzölle der USA. Den deutschen Autobauern wird zudem fehlende Innovationsbereitschaft vorgeworfen. Die britische Sängerin Bonnie Tyler ist im Alter von 75 Jahren gestorben. Dies gab ihre Familie bekannt. Tyler hatte zuletzt nach einer Operation zeitweise im Koma gelegen. Die Waliserin hatte mit dem Lied Lost in France im Jahr 1975 ihren ersten Hit. Den endgültigen Durchbruch schaffte sie 1978 mit It's a Heartache. Nach mäßigem Erfolg in den folgenden Jahren gelang ihr 1983 mit Total Eclipse of the Heart ein Comeback. Musikalisches Markenzeichen Tylers war ihre rauchige Stimme, die Folge einer Stimmbandoperation. Das Wetter. Vom Norden bis in die Mitte allmählich etwas auflockernde Bewölkung und meist trocken. Sonst sonnig oder nur locker bewölkt. 20 bis 34 Grad. Morgen in der Südwesthälfte sonnig mit 29 bis 34 Grad. In der Nordosthälfte wechselnd bewölkt oder heiter bei 25 bis 29 Grad. Am Samstag im Norden und Osten locker bewölkt, im Nordosten Schauer möglich, sonst überwiegend sonnig, Temperaturen 22 bis 35 Grad. Das waren die Nachrichten.
2: Da seid ihr in der dritten und letzten Sendestunde für diesen Donnerstagmorgen bei Uni FM in der Musikredaktion im Motto Soundcheck. Und jetzt die letzte Stunde widmen wir der neuen deutschen Welle. Und ja, warum nicht? Ich habe es in den letzten zwei Sendestunden schon gesagt, das ist meine letzte Sendung. Und diesmal ist es auch die letzte Sendestunde.
3: Ja, ich würde auch sagen, dass es mich nicht ganz kalt lässt. Versuche es aber natürlich jetzt noch eine schöne letzte Sendestunde zu haben und freue mich auf die letzte Stunde, die ich mit dir zusammen habe, Tari.
2: Also, danke.
3: Also auf Welle im Radio.
2: Es geht noch weiter mit mir, aber nicht mehr hier bei Uni FM. Ja. Danke, Alina. Ich freue mich auch. Wir machen noch eine sehr schöne Sendestunde, starten jetzt mit der neuen deutschen Welle rein. Und ich dachte, wir starten mit Drangsal, weil der so ein bisschen den Wave-Sound wieder so zurückgebracht hat. Und dann hören wir uns gleich wieder.

0: Will ich nur dich von Drangsal aus dem Jahr 2016, schon 10 Jahre alt. Deswegen dachte ich, bringe ich den auf jeden Fall jetzt in unserer neue Deutsche Welle Sendung, weil Drangsal einfach den Wave-Sound so ein bisschen zurückgebracht hat. Später gab es dann aber jemanden, der den noch größer gemacht hat. Übrigens, hier im Programm steht, ich will nur dich. Das ist aber falsch. Ich weiß das besser als Uni FM hier im Programm. Genau, ihr seid bei Uni FM und Eva hat jetzt den Künstler, der das Wort nochmal groß gemacht hat, mitgebracht.
1: Genau, ich habe für euch Edwin Rosen dabei. Also nicht hier, aber einen Song von ihm habe ich dabei. Er ist auf alle Fälle einer der wichtigsten Vertreter der neuen deutschen Welle. Und er kommt aus Stuttgart, ist aber sonst nicht so wahnsinnig viel über ihn bekannt. Und das ist auch ganz gut, so laut ihm. Er hat mal in einem Interview nämlich gesagt, dass ihn das selbst bei KünstlerInnen reizt, wenn sie nicht so viel über sich verraten und Platz für Interpretationen lassen. Dafür sind seine Lyrics aber sehr persönlich. Er schreibt eigentlich nur über Dinge, zu denen er selbst Bezug hat, und alles andere fällt ihm eher schwer. Er hat im Januar ohne großes Drumherum seine erste Single Leichter Kälter veröffentlicht, im Januar 2020. Und für viel Promo war da gar keine Zeit, er war nämlich noch in seiner Prüfungsphase. Und Leichter Kälter ist dann aber quasi aus dem Nichts durchgestartet und kommt bis heute auf mehr als 80 Millionen Streams bei Spotify. Und Edwin Rosen hat dann immer stückweise so weitere einzelne Singles veröffentlicht und bisher eine EP mit dem Titel Mit leeren Händen veröffentlicht. Ein Album gibt's bisher noch nicht, was ich ja ein bisschen schade finde. Das wäre schon cool. Und er hatte von Anfang an so seinen ganz persönlichen Edwin Rosen-Vibe, sehr spezifisch. Und der zieht sich durch seine ganze Diskografie so durch. Und der Vibe besteht viel aus 80er Jahre Synthesizer, manchmal mit einem düsteren Vibe, melancholischen und nostalgischen Lyrics und vor allem ganz viel Hall auf den Vocals. Zu seinem Vibe trägt außerdem seine Liebe zur Fotografie bei. Er sagt selbst, dass die Cover auch Teil seiner Kunst sind und alles soll einfach zusammenpassen. Er hat mit 16 angefangen, analog zu fotografieren und zu filmen und seine Leidenschaft dafür entwickelt. Und das sieht man auch, wenn man so ein bisschen durch sein Instagram-Profil scrollt, sehr viel analoge Videos und Fotos. Also ihr seht, bei Edwin Rosen passt irgendwie alles in so seinen bestimmten Vibe rein. Wir hören jetzt mal rein in seine neueste Single, die ist im Februar dieses Jahr rausgekommen und heißt Wenn alle Stricke reißen.

0: Wohlfühlen von Nant. Ja, wer viel in der NNDW unterwegs ist, dem müsste eigentlich Nant ein Begriff sein, vor allem wenn man viel Uni-FM gehört hat, weil wir waren komplett obsessed mit Nant, vor allem als er 2023 auch sein Album rausgebracht hat. Aber alles fing schon an, als Nant alias Ferdinand Kirch 14 Jahre alt war. Zu dem Zeitpunkt wurde er nämlich sehr viel gemobbt in der Schule und war sehr unzufrieden mit seinem Leben. Er hat generell dann auch mit 14 veranlasst, dass er die Schule wechselt, war damals in auf so einer Schule im Unterfranken und natürlich war es da ein bisschen schwierig, irgendwie aus sich komplett herauszukommen, und diese ganzen Bottled-Up-Feelings hat er mit Musik aufgearbeitet. Da war er dabei natürlich nicht bei einem großen Label oder sonstiges, sondern hat erstmal als Bedroom-Producer angefangen und hat das auch erstmal bis in seine frühen 20er so weitergeführt. Er hat dann 2019 sein Debütalbum mit dem Titel Gut gehen rausgebracht und der Song Gut gehen hatte schon einen sehr großen Erfolg. Und dann aber Wohlfühlen hatte noch den viel größeren Erfolg. Also es war quasi sehr random. Es wurde nicht auf einem großen Label veröffentlicht, aber trotzdem overnight gab es mehrere Anfragen an Nant, vor allem für Werbung. Also dieser Song Wohlfühlen, den ihr gerade gehört habt, wurde sehr oft in Werbung gefeatured. Und mittlerweile bringt jetzt auch Nant sein drittes Album dieses Jahr raus. Und zwar mit dem Titel Es wäre schön. Das kommt im September raus. Gerade gibt es noch eine Vorab-EP mit dem Titel Aperitivo. Ist sicher auch gut. Und Nant kommt sogar auch nach Freiburg. Und zwar am 11. November ins Jazzhaus und geht natürlich auch sonst auf Tour. Was mir gerade noch so aufgefallen ist, also bei dieser ganzen Produktion von Wohlfühlen, es hatte auch so ein bisschen Krautrock-Vibes, diese dunklen, wummernden Töne und diese kleinen Sterne. Es hatte auch so, hat mich so ein bisschen auch an Kraftwerk teilweise erinnert.
1: Ja, es sind dann doch auch einfach die Synthesizer-Klänge, die auch in der NNDW, in der neuen deutschen Welle, natürlich ihren Platz finden, und dann kickt natürlich auch die Nostalgie. Wahrscheinlich auch bei der älteren Generation, die eben die alte bzw. die neue deutsche Welle mitbekommen hat. Ja, aber irgendwie wird's jetzt halt auch ein bisschen Gen Z-tauglich. Wir haben es Anfang der Stunde schon so ein bisschen gesagt, vielleicht kommt der Sound der Synthesizer und diese ein bisschen dann doch apathische Stimme und dieses Nostalgische, vielleicht kommt das zurück wegen einer, ähnlich wie in den 80ern, wieder globalisierteren Welt, wegen einer technisierteren Welt und wegen diesem ganzen Schwung des Digitalen, der jetzt ähnlich durch die Decke geht, wie es in den 80ern waren, nur eben nochmal auf eine andere Art. Ja. Eben, es ist dann doch sehr Gen Z-tauglich. Der Begriff Genre war ja schon, haben wir die letzten Sendestunden besprochen, für die alte neue deutsche Welle streitbar. Irgendwann, als die Musik in den 80ern eben Erfolg hatte, da gab's zu viele verschiedene Soundrichtungen, die darunter vereint waren. Das setzt auch die neue deutsche Welle fort. So gibt's zum Beispiel neue deutsche Welle KünstlerInnen, die mit ihrem Sound eher melancholisch daherkommen, wie Edwin Rosen haben wir schon gehört, Nils Keppel werden wir noch hören oder Drangsal ganz zu Anfang der Stunde angeklungen. Und bei anderen steht dann eher so was Unbeschwertes und

0: Nils Keppel mit 222 hier im neue Deutsche Welle Motto Soundcheck.
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0: Bei Uni FM. Und ich bin Tari und ich freue mich, dass ihr euer Radio angeschaltet habt. Für uns hier von der Musikredaktion. Ja, der Nils Keppel, der ist ja auch so ein bisschen sehr düster unterwegs und diese Themen von Ziellosigkeit, von Vergänglichkeit, Melancholie, Verliebtsein und Alleinsein, all diese Themen scheinen ja bei der Gen Z ganz besonders einen Nerv getroffen zu haben. Es geht um Melancholie, es geht um Nostalgie. Das soll alles die HörerInnen anstecken und das schafft's. Und das schafft's auch bei mir sehr doll. Vielleicht auch, weil die neue Deutsche Welle das bei mir auch sehr doll geschafft hat. Ja, dann verwenden diese MusikerInnen also Beats der 80er und vereinen die mit der Dynamik des Synthpops. Bisschen Emotionalität dazu, bisschen Unmut dazu und zack, gefällt's der Generation, weil ja, das ist ja genau das, wo man sich drin befindet, in einer Zeit von wahnsinnig vielen Krisen. Und ich glaube, so kann man die neue Deutsche Welle eigentlich ganz gut erklären. So, ich bin immer noch nicht alleine im Studio, hier sind immer noch Leute, zum Beispiel ist der Max noch reingestolpert und hat auch noch einen Track.
2: Ja, genau, eben diese Themen von Quarterlife-Crisis, Katerstimmung, Vergänglichkeit und so weiter und so fort sind halt natürlich auch ein großes Motto von dem guten Künstler Andermords, dem kleinen Linzer Indie-Punk-Menschen, der jetzt mittlerweile auch eigentlich jedem Begriff sein sollte. Wenn man ein bisschen in der Materie, ein bisschen in der Szene unterwegs ist, hat man da sicher schon ein, zwei Mal was von ihm gehört. Unter anderem Sie ist ja einer seiner bekanntesten Songs. Aber ja, mit seiner Musik hat er halt eben genau wie Nils Keppel diesen perfekten Nerv für die Gen Z getroffen. Er hat so quasi den perfekten Soundtrack für all die, die sich so ein bisschen orientierungslos fühlen, getroffen, aber dennoch gerade diese Orientierungslosigkeit hat ja auch mal so seine schönen Momente, eben die so Momente von Unbeschwertheit und Wärme und einfach so ein bisschen auch, ja, okay, vielleicht habe ich mich ein bisschen verliebt, ich hoffe, die Person sieht sich, ich sehe diese Person irgendwann mal wieder und ja, deswegen weiß man halt nie, ob man die Person noch heute oder morgen sieht. Und das wäre dann in dem Fall dann auch der nächste Track. Aber auch noch ein kleiner Service-Hinweis. 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

0: Das war Andermord mit Heute oder Morgen im Motto-Soundcheck. Neue Deutsche Welle und neue Deutsche Welle. Das war ein Wunsch von mir. Jetzt werde ich hier emotional, Leute. Das ist meine letzte Sendung hier bei Uni FM. Ich bin Tari und ich habe mich sehr gefreut, für euch fast 4 Jahre hier im Studio zu stehen und vor allem die letzten 3 Sendestunden hier gewesen zu sein. Und ich bin schon ganz gerührt. Und gleich läuft noch ein Track, mit dem ich meinen Kollegen Juri, der gerade neben mir sitzt, ganz doll nerven konnte, weil wir den mal als A-Rotation hatten. Das bedeutet, der lief sehr oft nach den Nachrichten vom Deutschlandfunk. Und der kommt auch von Carlo Carajo und der heißt Weltraumsex. Und ich bin, oh Gott, es ist alle Emotionen hier im Studio dabei, nicht nur bei mir. Alina steht neben mir seit auch fast 4 Jahren und wir sind ein bisschen gerührt gerade.
1: Ja, ich werde die Zeit total vermissen mit dir. Diese ganzen Dance-Sessions, die wir hatten. Bei mir ist jetzt auch so weit die Tränen rollen. Und ich hoffe natürlich, dass ich dich in Zukunft wo auch immer hören kann und deine Wahnsinns-Playlists auch wieder auf Welle hören kann. Ich gehe auch ganz sicher davon aus, dass du da deinen Platz finden wirst.
0: Danke. Ja, das wünsche ich dir auch. Jetzt hiermit nochmal live. Und es war mir eine große Freude mit euch. Ich gehe jetzt einfach raus mit Carlo Carajo und Weltraumsex. Schön, dass ihr mir zugehört habt und bleibt bei Uni FM auf jeden Fall.

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1: 13.30 Uhr, die Nachrichten. Die Oppositionsparteien im Bundestag haben der Bundesregierung vorgeworfen, Misstrauen gegenüber den Bürgern zu haben. Linken-Fraktionschefin Reicheneck sagte, die Regierungszeit habe bisher daraus bestanden, den Menschen immer wieder vorzuwerfen, dass sie nicht hart und lang genug arbeiten. Sie warf der Regierung Sozialkahlschlag vor. Mit Blick auf die Streichung des Kindersofortzuschlags sagte sie, die Regierung nehme armen Kindern noch das Letzte weg, anstatt Milliardäre endlich vernünftig zu besteuern. Auch Grünen-Fraktionschefin Dröge sagte, man könne nicht ein Land regieren, wenn man die Leute ständig als Trickser, Täuscher und Faulenzer bezeichne. AfD-Chef Chrupalla meinte, mit der geplanten Krankschreibung ab dem ersten Tag zeige die Regierung, dass sie, Zitat, wirklich null Empathie für die Bürger habe. Bundeskanzler Merz hatte zuvor im Bundestag die geplanten Reformen etwa im Gesundheitsbereich oder bei der Rente verteidigt. Er sprach von einer Regierung der Erneuerung und bat um Geduld. Es gehe um Probleme, die zum Teil jahrzehntelang ungelöst liegen geblieben seien. Soeben hat das Bundesverfassungsgericht Eilanträge der Opposition gegen die geplante Verabschiedung der Gesundheitsreform und des Heizungsgesetzes abgewiesen. Damit kann der Bundestag morgen über beide Gesetze abstimmen. Die für das Wintersemester geplante Leistungserhöhung bei der Ausbildungsförderung BAföG wird um ein halbes Jahr verschoben. Das teilten die zuständigen Fachpolitiker von Union und SPD in Berlin mit. Die Anhebung der Wohnkostenpauschale von 380 auf 440 Euro für die Empfänger, die nicht mehr bei den Eltern wohnen, soll demnach erst zum Sommersemester 2027 kommen. CDU und CSU hatten sich zuvor gegen höhere Leistungen gestellt und auf die angespannte Haushaltslage verwiesen. Die stellvertretende Fraktionsvorsitzende der Union, Gräßle, erklärte, der Ausbau staatlicher Hilfen könne nicht losgelöst von der gesamtwirtschaftlichen Lage erfolgen. An der im Koalitionsvertrag festgelegten schrittweisen Erhöhung des BAföG-Grundbedarfs für die rund 610.000 Empfänger wollen SPD und Union weiter festhalten. Dieser soll bis 2029 schrittweise um 88 Euro steigen. Nach der Beseitigung von massiven Hitzeschäden fahren die Straßenbahnen in Leipzig seit heute wieder im Normalbetrieb. Die Leipziger Verkehrsbetriebe sprachen von 11 außergewöhnlichen Tagen. Extreme Hitze um die 40 Grad hatte vorletztes Wochenende die Fugenmasse an vielen Schienen aufgeweicht. Durch den Druck der Straßenbahnen wurde die klebrige Masse in den Schienen und auf Weichen verteilt. Der Straßenbahnbetrieb wurde daraufhin komplett eingestellt. In den vergangenen Tagen wurden nach Angaben der Verkehrsbetriebe auch mithilfe hunderter Bürger 30 Kilometer Gleise gesäubert sowie 150 Weichen instand gesetzt. Auch in anderen Städten war es zu ähnlichen Hitzeschäden gekommen. In Nürnberg etwa wird weiter an der Gleisreinigung gearbeitet. Dort sollen nächste Woche alle Linien wieder fahren. Zum Abschluss der mehrtägigen Trauerfeierlichkeiten im Iran wird das frühere Staatsoberhaupt Ayatollah Khamenei in seiner Heimatstadt Mashhad beigesetzt. Der Sarg traf dort bereits ein, wie die Nachrichtenagentur AFP meldet. Die Zeremonie selbst erfolgt unter Ausschluss der Öffentlichkeit. Die Trauerfeiern hatten am Wochenende in der Hauptstadt Teheran begonnen. Millionen Anhänger folgten dem Sarg des früheren geistlichen und politischen Oberhaupts in einer Prozession. Khamenei war Ende Februar zu Beginn des israelisch-amerikanischen Kriegs gegen den Iran bei einem Luftangriff getötet worden. Die britische Sängerin Bonnie Tyler ist im Alter von 75 Jahren gestorben. Dies gab ihre Familie bekannt. Tyler hatte zuletzt nach einer Operation zeitweise im Koma gelegen. Die Waliserin hatte mit dem Lied Lost in France im Jahr 1975 ihren ersten Hit. Den endgültigen Durchbruch schaffte sie 1978 mit It's a Heartache. Nach mäßigem Erfolg in den folgenden Jahren gelang ihr 1983 mit Total Eclipse of the Heart ein Comeback. Das Wetter. Vom Norden bis in die Mitte allmählich etwas auflockernde Bewölkung und meist trocken. Sonst sonnig oder nur locker bewölkt. 20 bis 34 Grad. Morgen in der Südwesthälfte sonnig mit 29 bis 34 Grad. In der Nordosthälfte wechselnd bewölkt oder heiter bei 25 bis 29 Grad. Am Samstag im Norden und Osten locker bewölkt, im Nordosten Schauer möglich. Sonst überwiegend sonnig, Temperaturen 22 bis 35 Grad. Das waren die Nachrichten.
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1: Das Kindergeld in Deutschland soll schrittweise ab dem kommenden Jahr automatisch nach der Geburt eines Kindes ausbezahlt werden, ohne dass Eltern dafür einen Antrag stellen müssen. Der Bundestag billigte einen entsprechenden Gesetzentwurf der Bundesregierung mit den Stimmen von Union, SPD und Grünen. In einer ersten Stufe soll die Regelung zunächst für das zweitgeborene Kind gelten. In der zweiten Stufe wird das Verfahren auf erstgeborene Kinder ausgeweitet. Die Grünen und die AfD hatten eigene Gesetzentwürfe im Parlament zur Abstimmung gestellt. Die Grünen wollen über das automatische Kindergeld hinaus weitere kindbezogene Leistungen einfacher zugänglich machen. Die AfD will das Kindergeld für im EU-Ausland lebende Kinder an die Höhe der dortigen Lebenshaltungskosten anpassen. Im vergangenen Jahr hat die Familienkasse rund 55 Milliarden Euro Kindergeld ausgezahlt für mehr als 17 Millionen Kinder. Der Deutsche Bundestag kann noch vor der Sommerpause und damit in dieser Woche über die geplante Reform der gesetzlichen Krankenversicherung und über das neue sogenannte Heizungsgesetz abstimmen. Das Bundesverfassungsgericht wies Eilanträge bzw. eine Klage aus den Reihen der Grünen und der Linken gegen die Abstimmungen zurück. Bei der Gesundheitsreform hatten die Oppositionspolitiker bemängelt, dass die Regierung dem Bundestag nicht ausreichend Zeit gelassen habe, zahlreiche kurzfristige Änderungen am Gesetzentwurf zu prüfen. Zum Gebäudemodernisierungsgesetz hatte die Linksfraktion in einer Organklage kritisiert, nicht genügend Informationen über die Auswirkungen der geplanten Neuregelung auf das Klima erhalten zu haben. Bei der gesetzlichen Krankenversicherung plant die Bundesregierung Einschnitte bei den Leistungen und zusätzliche Kosten für Versicherte. Das Heizungsgesetz soll den Weiterbetrieb und Neueinbau von Öl- und Gasheizungen langfristig möglich machen. Als Ausgleich sollen neu eingebaute Heizungen ab 2029 zu steigenden Anteilen mit Biogas oder Bioöl betrieben werden. Die Zahl der Piratenangriffe auf See ist deutlich zurückgegangen. Im ersten Halbjahr registrierte das Internationale Schifffahrtsbüro mit Sitz in London insgesamt 38 Angriffe weltweit. Im gleichen Zeitraum des Vorjahres waren es 90. Die meisten Vorfälle ereigneten sich in der vielbefahrenen Straße von Singapur, die zwischen Singapur und Indonesien liegt. Auch die Küste Somalias ist den Angaben zufolge weiterhin ein Schwerpunkt von Seepiraterie. Das Schifffahrtsbüro betonte, trotz des Rückgangs bleibe das Risiko von Angriffen auf See hoch. Das Büro gehört zur Internationalen Handelskammer und fungiert als zentrale Meldestelle. Indien will mehr Uran aus Australien für die Stromerzeugung importieren. Man habe eine wichtige Einigung im Bereich der Nuklearenergie erzielt, sagte Premierminister Modi nach einem Treffen mit seinem australischen Amtskollegen Albanese in Melbourne. Beide Seiten machten keine Angaben über Lieferumfang oder Zeiten. Australien verfügt über die weltgrößten bekannten Uranvorkommen. Indien als bevölkerungsreichstes Land der Erde treibt angesichts seines wachsenden Energiebedarfs den Ausbau der Kernkraft voran. Ziel ist es nach eigenen Angaben, die derzeit installierte Kraftwerkskapazität von knapp 9 auf 100 Gigawatt zu erhöhen. Nach der Beseitigung von massiven Hitzeschäden fahren die Straßenbahnen in Leipzig seit heute wieder im Normalbetrieb. Die Leipziger Verkehrsbetriebe sprachen von 11 außergewöhnlichen Tagen. Extreme Hitze um die 40 Grad hatte vorletztes Wochenende die Fugenmasse an vielen Schienen aufgeweicht. Durch den Druck der Straßenbahnen wurde die klebrige Masse in den Schienen und auf Weichen verteilt. Der Straßenbahnbetrieb wurde daraufhin komplett eingestellt. In den vergangenen Tagen wurden nach Angaben der Verkehrsbetriebe auch mithilfe hunderter Bürger 30 Kilometer Gleise gesäubert sowie 150 Weichen instand gesetzt. Auch in anderen Städten war es zu ähnlichen Hitzeschäden gekommen. In Nürnberg etwa wird weiter an der Gleisreinigung gearbeitet. Dort sollen nächste Woche alle Linien wieder fahren.
2: 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Hallo und herzlich willkommen zur Nachmittagssendung hier bei UniFM 88.4. Mein Name ist Marie und wir starten heute in die Sendung mit einem kleinen Beitrag zum Thema Blutspende. Da gibt es gerade in Freiburg nämlich ein Gewinnspiel, bei dem man teilnehmen kann. Außerdem haben heute die Uniwahlen gestartet. Wen und wie ihr wählen könnt, erfahrt ihr dann um 3:45 hier bei UniFM. Wir starten in die Stunde mit Throne of Amber von Harp.

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1: Trommel von The Düsseldorf Düsterboys hier bei Uni FM. Mein Name ist Marie, mit mir im Studio steht meine Kollegin Leonie. Und falls ihr da draußen schon immer mal Blut spenden gehen wollt, hat die Uniklinik Freiburg aktuell ein paar zusätzliche Anreize für euch. Leonie, du hast ein paar genauere Informationen dazu.
2: Ja, die Uniklinik Freiburg hat gerade mehrere Aktionen für die Blutspende am Laufen, damit die PatientInnen der Uniklinik weiterhin mit Blut versorgt werden können. Bis zum 31. Juli können BlutspenderInnen nebenher ein paar kleine Rätsel lösen und mit der richtigen Lösung automatisch an einem Gewinnspiel teilnehmen. Zu gewinnen gibt's unter anderem einen Wochenendtrip nach Mailand, Eintrittskarten für den Europapark und Gutscheine fürs Freiburger Bächle-Picknick. Operationen und Unfälle machen leider keine Sommerpause und Blutspenden sind für die Uniklinik so essentiell wie ein kühles Eis bei den aktuellen Temperaturen. Dieses könnt ihr euch vom 29. Juli bis 10. September jeden Mittwoch und Donnerstag als Belohnung nach einer Blutspende abholen.
1: Ja, danke Leonie. Ich glaube, es ist irgendwie immer sinnvoll, Blutspenden zu gehen. Natürlich nur so oft man auch darf. Aber so zusätzliche Anreize können vielleicht die Supply Chain noch ein bisschen aufpäppeln. Und dann habt ihr eben in den nächsten Wochen die Chance, beim Uniklinikum vorbeizuschauen, ein Leben zu retten und dann eben noch ein Eis oder einen Gewinn mitzunehmen. Wir machen weiter hier bei Uni FM und hören als nächstes Closer von Thief.

0: Ja, es ist zu heiß für mich in dieser Stadt. So ähnlich fühle ich mich aktuell auch. Und das führt mich gleich zum Punkt. Wir haben es 15.29 Uhr und damit fast halb vier. Bedeutet bei UniFM, wir schauen einmal auf das Wetter. Dafür ist mein Kollege Yorgos jetzt mit mir hier im Studio. Und Yorgos, du weißt, wie es die nächsten Tage aussieht.
1: Sommer, Sonne, Sonnenschein. Das ist das Motto der nächsten Tage. Heute erwarten uns Temperaturen um die 30 Grad, nachts kühlt es auf etwa 15 Grad ab. Perfekt also, um die Wohnung einmal kräftig durchzulüften. Morgen nehmen die Temperaturen leicht zu. Tagsüber ca. 33 Grad, in der Nacht um die 16 Grad. Wer am Wochenende an den Badesee möchte, hat bei 34 Grad am Samstag und 35 Grad am Sonntag dafür optimales Wetter. Aber bitte die Sonnencreme nicht vergessen. Am Montag schnallt ihr euch dann am besten ein paar Kühlakkus an den Kopf. Bei angekündigten 37 Grad heißt es nämlich, einen kühlen Kopf bewahren.
0: Ja, mich hat's gerade fast gepackt bei den Kühlakkus. Ist mir nicht unbekannt, abends irgendwie mit dem Kühlakku im Bett zu liegen, um die Nächte auszuhalten. Es ist auf jeden Fall heiß hier in Freiburg und so ähnlich heißt auch unser nächster Song Fuffi 50 mit So heiß, heiß, heiß.

0: Straight to the Morning von Hot Chip und Jarvis Cocker hier bei UniFM am Nachmittag. Mein Name ist Marie und mit mir im Studio ist meine Kollegin Anni. Und ab heute finden in der Uni Freiburg wieder Wahlen statt. Genauer gesagt, heute seit 10 Uhr und bis zum 15. Juli auch 10 Uhr. In diesem Zeitraum wählen Studierende und eingeschriebene DoktorandInnen ihre VertreterInnen im Senat und in den Fakultätsräten und im Stura. Und Anni, du hast dir einmal diesen Wahlprozess ein bisschen genauer angeschaut.
1: Ja, hi Marie. Genau, die Wahlen, die finden ausschließlich online statt. Die Stimmabgabe, die erfolgt über das Wahlportal wahl.uni-freiburg.de und für die Anmeldung werden die Zugangsdaten des Uni-Accounts benötigt.
0: Es finden ja im Grunde zwei Wahlen gleichzeitig statt. Wer wird denn gewählt?
1: Gewählt werden die studentischen und promovierenden Mitglieder in den Senat, genau, der Stura und die 11 Fakultätsräte. Es gibt allerdings eine Ausnahme, und zwar für den Fakultätsrat der Wirtschafts- und Verhaltenswissenschaftlichen Fakultät findet in den Gruppen bei der Studierenden und Doktorandin, bei den Studierenden und Doktorandinnen keine Wahl statt. Grund ist, dass keine gültigen Wahlvorschläge eingereicht wurden.
0: Also mit ihrer Stimme entscheiden Studierende und Doktorandinnen darüber, wer ihre Interessen in den wichtigsten Gremien der Universität vertritt. Die gewählten Mitglieder wirken vor allem ja an Entscheidungen mit, die Studium, Lehre und Weiterentwicklung betreffen. Kannst du nochmal vielleicht kurz erklären, welche Aufgaben zum Beispiel der Senat hat?
1: Ja, der Senat ist eines der wichtigsten Entscheidungsgremien der Universität. Er entscheidet unter anderem darüber, also zum Beispiel über Studien- und Prüfungsordnungen, die Einführung, Änderung und Schließung von Studiengängen, Zulassungszahlen in Studiengängen, Grundsatzfragen zu Forschung, Lehre und wissenschaftlichem Nachwuchs, die Wahl der hauptamtlichen Rektoratsmitglieder oder Berufsvorschläge für Professuren. Also es sind schon einige wirklich wichtige Aufgaben dabei, die auch mehr Beteiligung der Studierenden ermöglichen können.
0: Und welche Aufgaben haben dann die Fakultätsräte?
1: Die Fakultätsräte befassen sich mit wichtigen Angelegenheiten ihrer jeweiligen Fakultät. Sie entscheiden über oder stimmen unter anderem über Struktur- und Entwicklungspläne der Fakultät, die Einrichtung oder Aufhebung von Fakultätseinrichtungen, Studien- und Prüfungsordnungen auch und Berufsvorschläge für Professorinnen.
0: Ja. Und wie sieht's mit der Stura aus, der dritten Gruppe quasi?
1: Die Stura ist das Legislativorgan oder, wie es selbst gerne knapp gesagt wird, und ich zitiere, wir beschließen Sachen. Der Studierendenrat besteht aus momentan 33 FachbereichsvertreterInnen sowie bis zu 10 frei gewählten Initiativabgeordneten und in den Mitgliedern des Vorstands. Und der Stura ist das höchste beschlussfähige Gremium der Studierendenvertretung. Also für uns wirklich sehr wichtig, ja.
0: Ja, es ist ja auf jeden Fall ein sehr komplexes Thema, diese ganze Wahl. Aber anschließend vielleicht nochmal wichtig, wie lange gilt das Mandat?
1: Die Amtszeit beginnt in der Regel am 1. Oktober. Studierende und DoktorandInnen sind für ein Jahr gewählt. Die übrigen gewählten Mitglieder haben eine Amtszeit von 4 Jahren.
0: Okay, ich fasse vielleicht nochmal ganz kurz zusammen. Der Wahlzeitraum läuft aktuell und geht bis zum 15. Juli. Die Wahl findet online über wahl.uni-freiburg.de statt. Wahlberechtigt sind Studierende und eingeschriebene DoktorandInnen und gewählt werden VertreterInnen für Senat, Stura und Fakultätsräte. Und wenn ihr es nachschauen wollt, alle Uni-Mitglieder sollten heute eine E-Mail bekommen haben, wo das nochmal genauer erwähnt wird. Und natürlich könnt ihr es auch einfach online gucken. Mit Uniwahlen Freiburg kommt ihr auf jeden Fall zum richtigen Ergebnis. Danke, Anni, für diesen Überblick. Bei uns geht es weiter mit Higher Planes von Kit Simius und Bonaparte.

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2: 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Beschäftigte des Autobauers Volkswagen haben an mehr als einem Dutzend Standorten gegen Sparpläne demonstriert. Allein am Hauptsitz Wolfsburg nahmen mehrere hundert Mitarbeiter an einer Kundgebung teil. Zur Stunde beraten Vorstand und Aufsichtsrat des Konzerns über Einsparungen. Wie das Magazin Spiegel berichtet, sollen 4 Standorte mit rund 40.000 Mitarbeitern vor dem Ausstehen. Demnach soll die Produktion in den Werken in Zwickau und Emden in 5 Jahren auslaufen. Der Standort in Hannover soll 2032 folgen, 2034 dann das Werk der VW-Tochter Audi in Neckarsulm. Zudem plant die VW-Führung dem Bericht zufolge 50.000 weitere Stellen bis 2030 zu streichen. Die Rendite des Konzerns ist zuletzt deutlich gesunken. Hauptgründe sind der Absatzeinbruch in China und die Sonderzölle der USA. Die Oppositionsparteien im Bundestag haben der Bundesregierung vorgeworfen, Misstrauen gegenüber den Bürgern zu haben. Linken-Fraktionschefin Reicheneck sagte, die Regierungszeit habe bisher daraus bestanden, den Menschen immer wieder vorzuwerfen, dass sie nicht hart und lang genug arbeiteten. Sie warf der Regierung Sozialkahlschlag vor. Mit Blick auf die Streichung des Kindersofortzuschlags sagte sie, die Regierung nehme armen Kindern noch das Letzte weg, anstatt Milliardäre endlich vernünftig zu besteuern. Auch Grünen-Fraktionschefin Dröge sagte, man könne nicht ein Land regieren, wenn man die Leute ständig als Trickser, Täuscher und Faulenzer bezeichne. AfD-Chef Chrupalla meinte, mit der geplanten Krankschreibung ab dem ersten Tag zeige die Regierung, dass sie, Zitat, wirklich null Empathie für die Bürger habe. Bundeskanzler Merz hatte zuvor im Bundestag die geplanten Reformen, etwa im Gesundheitsbereich oder bei der Rente, verteidigt. Er sprach von einer Regierung der Erneuerung und bat um Geduld. Es gehe um Probleme, die zum Teil jahrzehntelang ungelöst liegen geblieben seien. Das Kindergeld in Deutschland soll schrittweise ab dem kommenden Jahr automatisch nach der Geburt eines Kindes ausbezahlt werden, ohne dass Eltern dafür einen Antrag stellen müssen. Der Bundestag billigte einen entsprechenden Gesetzentwurf der Bundesregierung mit den Stimmen von Union, SPD und Grünen. In einer ersten Stufe soll die Regelung zunächst für das zweitgeborene Kind gelten. In der zweiten Stufe wird das Verfahren auf erstgeborene Kinder ausgeweitet. Die Grünen und die AfD hatten eigene Gesetzentwürfe zur Abstimmung gestellt. Die Grünen wollen über das automatische Kindergeld hinaus weitere kindbezogene Leistungen einfacher zugänglich machen. Die AfD will das Kindergeld für im EU-Ausland lebende Kinder an die Höhe der dortigen Lebenshaltungskosten anpassen. Im vergangenen Jahr hat die Familienkasse rund 55 Milliarden Euro Kindergeld ausgezahlt für mehr als 17 Millionen Kinder. Der palästinensische Präsident Abbas hat einen Termin für Parlamentswahlen festgelegt. Wie die Nachrichtenagentur Wafa meldet, soll am 28. November erstmals seit 2 Jahrzehnten wieder ein palästinensisches Parlament gewählt werden. Teilnehmen können den Angaben zufolge Menschen im Gazastreifen, Westjordanland sowie in Ostjerusalem. Bei der letzten Wahl im Januar 2006 hatte die islamistische Hamas gewonnen. Ein Jahr später übernahm sie nach gewaltsamen Auseinandersetzungen mit der Partei Fatah die Kontrolle über den Gazastreifen. Das Parlament war seither weitgehend handlungsunfähig. Das Verfassungsgericht löste es 2018 auf. Es ist unklar, ob und wie die Wahl in den zum Teil weitgehend zerstörten Gebieten stattfinden soll. Die Zahl der Piratenangriffe auf See ist deutlich zurückgegangen. Im ersten Halbjahr registrierte das Internationale Schifffahrtsbüro mit Sitz in London insgesamt 38 Angriffe weltweit. Im gleichen Zeitraum des Vorjahres waren es 90. Die meisten Vorfälle ereigneten sich in der vielbefahrenen Straße von Singapur, die zwischen Singapur und Indonesien liegt. Auch die Küste Somalias ist den Angaben zufolge weiterhin ein Schwerpunkt von Seepiraterie. Das Schifffahrtsbüro betonte, trotz des Rückgangs bleibe das Risiko von Angriffen auf See hoch. Das Büro gehört zur Internationalen Handelskammer und fungiert als zentrale Meldestelle.
3: 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Es gibt ja so sehr verschiedene kuriose Feiertage. Heutzutage gibt es dafür verschiedene Kalender, die man irgendwie online abrufen kann. Und eigentlich kann man für jeden Tag was finden. Und auch heute ist ein solcher Feiertag. Er hat mit einem sehr deutschen Wort zu tun. Ich möchte es aber noch nicht verraten. Meine Kollegin Anni ist nämlich in 10 Minuten mit mir im Studio. Und dann sprechen wir über den heutigen Feiertag, den viele vielleicht gar nicht so sehr auf dem Schirm haben. Außerdem gibt es natürlich ganz regulär bei uns um 5:30 das Wetter und um 4:15 könnt ihr etwas über die Wertmannstraße hier in Freiburg erfahren. Manche unserer Straßen haben nämlich auch ganz unterschiedliche, interessante und manchmal auch lustige Geschichten. Bis dahin machen wir weiter mit You and Me at Home von Wet Leg. Mein Name ist Marie. Viel Spaß!

0: Flying Fish von Klinik hier bei UniFM am Nachmittag. Ich bin Marie und mir gegenüber steht Anni. Und es gibt ja so manche kuriose Feiertage. Es gibt ganze Kalender, die man irgendwie nachschlagen kann. Und ich habe heute gelesen, dass der Tag des Fernwehs ist. Anni, gibt es dafür tatsächlich einen Feiertag?
1: Ja, tatsächlich. Also es gibt ja fast an jedem Tag irgendeinen verrückten, kuriosen Feiertag. Und das ist vielleicht sogar einer, der gar nicht mal so verrückt ist. Der Fernwehtag oder auch im Englischen Call of the Horizon Day wird jedes Jahr am 9. Juli gefeiert. Und es geht dabei um dieses Gefühl, einfach mal ausbrechen zu wollen, einfach mal raus zu wollen, neue Länder entdecken, andere Kulturen erleben oder einfach dem Alltag entfliehen.
0: Das ist ja dann quasi so das Gegenteil von Heimweh, oder?
1: Ja, genau. Während man beim Heimweh zurück nach Hause möchte, ist Fernweh die Sehnsucht nach der Ferne. Und das Wort gibt es übrigens so nur im Deutschen. Im Englischen spricht man dann eher von Wanderlustgefühl, was ja eigentlich auch ein Lehnwort aus dem Deutschen ist. Man kann es fast als so eine kleine Sinnkrise bezeichnen eigentlich. Man ist einfach unzufrieden mit der momentanen Situation und einer empfundenen Enge, die nur mit einem Perspektivenwechsel in der Ferne irgendwie behoben werden kann.
0: Ich dachte irgendwie immer, dass Fernweh einfach heißt, ich brauche jetzt wirklich mal Urlaub.
1: Ja, ich glaube, das gehört oft auch dazu. Aber Fernweh muss gar nicht gleich eine Reise irgendwie ans andere Ende der Welt bedeuten. Manchmal reicht es schon, so einen kleinen Ausflug zu machen, ein neues Ziel oder einfach der Wunsch, mal was anderes zu sehen oder zu erleben.
0: Ja, dann dürfte es ja heute ziemlich vielen so gehen, gerade jetzt, wo die Sommerferien langsam losgehen und das Semester sich dem Ende nähert. Da wird die Lust zu reisen oder einfach ja auch mal aus dem Alltag auszubrechen irgendwie immer stärker.
1: Ja, stimmt. Also wer heute vom Strand, den Bergen oder einer fernen Stadt geträumt hat oder auch immer noch träumt, hat zumindest den passenden Tag dafür erwischt. Und wer es gar nicht mehr aushalten kann, der kann sich natürlich auch bei der Hitze einfach an ein schattiges Plätzchen setzen und in schöne Tagträume flüchten und auch so einfach mal kurz aus dem Alltag ausbrechen.
0: Ja, der 9. Juli, Tag des Fernwehs. Danke, Anni, für diesen kleinen kuriosen Feiertag, den bestimmt der ein oder die andere heute ja irgendwie mitfühlen kann. Als nächstes hören wir hier bei UniFM Wasted von District 5.

Don't Kiss Me von Lusts. Ihr hört Uni FM am Nachmittag mit Marie und wir haben es 16.31 Uhr, also allerhöchste Zeit, einmal auf das Wetter zu schauen. Sommer, Sonne, Sonnenschein, das ist das Motto der nächsten Tage. Heute erwarten uns Temperaturen um die 30 Grad, nachts kühlt es auf etwa 15 Grad ab. Perfekt also, um die Wohnung einmal kräftig durchzulüften. Morgen nehmen die Temperaturen leicht zu, tagsüber ca. 33 Grad, in der Nacht um die 16 Grad. Wer am Wochenende an den Badesee möchte, hat bei 34 Grad am Samstag und 35 Grad am Sonntag dafür optimales Wetter. Aber bitte die Sonnencreme nicht vergessen. Am Montag schnallt ihr euch am besten ein paar Kühlakkus auf den Kopf. Bei angekündigten 37 Grad heißt es, einen kühlen Kopf bewahren. Es wird heiß. Es wird so unglaublich heiß. Gerade erst die erste Hitzewelle hinter uns und nun geht es schon wieder weiter mit 37 Grad Höchstwerte, mit denen wir in der nächsten Woche starten. Gleichzeitig läuft ja auch noch die Festivalsaison und deswegen finde ich, ist der nächste Song unglaublich passend. Er heißt Hitzetod im Dixie-Klo und ist von Ersatzkopf.

0: Pre-Single von Gordy hier bei Uni FM. Mein Name ist Marie und ja, heute gibt es ein ganz buntes Programm und ich möchte weitermachen mit der Wertmannsstraße. Wenn man als Studi der Geisteswissenschaften hier in Freiburg die Bachelor- oder Masterarbeit abgeben will oder einfach eine Prüfungsanmeldung vermasselt hat oder, keine Ahnung, irgendein anderes Problem im Studium hat, dann führt der Weg unweigerlich in die Wertmannstraße 8. Was es mit dem Namen dieser Straße auf sich hat und wie sie zu dem Namen kam, das gibt's jetzt in unserer Reihe Freiburg, deine Straßennamen.
1: 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Die Wertmannstraße, früher Werdering. Von der neuen UB führt sie vorbei am Mensagarten, hin zur schönen Dreisam und endet an der Kronenbrücke. Auf ihrer linken Seite finden wir das Kollegiengebäude 1, auf der rechten allerlei Institute und die berühmt-berüchtigte GECKO. Ihren Namen hat die Wertmannstraße von dem Gründer und ersten Präsidenten des Deutschen Caritasverbandes, Lorenz Wertmann. Nach erfolgreichem Abitur in seiner Heimatstadt Geisenheim zog es den jungen Wertmann nach Rom, um Theologie zu studieren und schließlich Priester zu werden. 1897 gründete Wertmann dann den Deutschen Caritasverband, dessen Sitz übrigens noch heute in Freiburg ist. Auch Lorenz Wertmann ist am 10. April 1921 in Freiburg verstorben, wo er im Gräberfeld der Caritas auf dem Hauptfriedhof beigesetzt wurde. Zu seinem 150. Geburtstag wurde ihm 2008 sogar eine Sonderbriefmarke gewidmet. Der gleichnamige Wertmannplatz übrigens, der sich zwischen Stadttheater und KG2 befindet, ist uns mittlerweile als Platz der Universität bekannt. 2007 wurde der Platz umgetauft und Herr Wertmann erhielt dafür eine nach ihm benannte Straße, eben die Wertmannstraße. 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
0: Wenn es euch aus irgendwelchen Gründen auch immer das nächste Mal also wieder in die Straße führt, dann wisst ihr jetzt zumindest, wieso die Wertmannstraße Wertmannstraße heißt. Und ihr könnt bei Frau Ehinger und Co. vielleicht damit ein kleines bisschen Eindruck schinden. Bei uns geht es weiter mit einem Song, der sich auch um eine Straße dreht. Es geht um Sunset Over Hope Street von Ari Hest.

Ja.

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1: Die Ständige Impfkommission hat die Empfehlung für eine Basisimpfung gegen Covid-19 aufgehoben. Wie das Robert-Koch-Institut mitteilte, verfügen inzwischen mehr als 95% der Erwachsenen in Deutschland nach durchgemachten Corona-Infektionen oder Impfungen über eine breite Immunität. Somit seien gesunde Erwachsene nun in der Regel gut vor schweren Krankheitsverläufen geschützt. Für besonders gefährdete Gruppen wird weiter eine jährliche Auffrischungsimpfung im Spätsommer oder Frühherbst empfohlen. Das gilt für Menschen ab 75 Jahren oder mit Grunderkrankungen, für Bewohner und Mitarbeiter in Pflegeeinrichtungen sowie medizinisches Personal etwa auf Intensivstationen. Beschäftigte des Autobauers Volkswagen haben an mehr als einem Dutzend Standorten gegen Sparpläne demonstriert. Allein am Hauptsitz Wolfsburg nahmen mehrere hundert Mitarbeiter an einer Kundgebung teil. Zur Stunde beraten Vorstand und Aufsichtsrat des Konzerns über Einsparungen. Wie das Magazin Der Spiegel berichtet, sollen 4 Standorte mit rund 40.000 Mitarbeitern vor dem Ausstehen. Demnach soll die Produktion in den Werken in Zwickau und Emden in 5 Jahren auslaufen. Der Standort in Hannover soll 2032 folgen, 2034 dann das Werk der VW-Tochter Audi in Neckarsulm. Zudem plant die VW-Führung dem Bericht zufolge, 50.000 weitere Stellen bis 2030 zu streichen. Die Rendite des Konzerns ist zuletzt deutlich gesunken. Hauptgründe sind der Absatzeinbruch in China und die Sonderzölle der USA. Das Kindergeld in Deutschland soll schrittweise ab dem kommenden Jahr automatisch nach der Geburt eines Kindes ausbezahlt werden, ohne dass Eltern dafür einen Antrag stellen müssen. Der Bundestag billigte einen entsprechenden Gesetzesentwurf der Bundesregierung mit den Stimmen von Union, SPD und Grünen. In einer ersten Stufe soll die Regelung zunächst für das zweitgeborene Kind gelten. In der zweiten Stufe wird das Verfahren auf erstgeborene Kinder ausgeweitet. Im vergangenen Jahr hat die Familienkasse rund 55 Milliarden Euro Kindergeld ausgezahlt für mehr als 17 Millionen Kinder. Die iranische Revolutionsgarde hat nach eigenen Angaben 10 ballistische Raketen auf den jordanischen Militärstützpunkt Azraq abgefeuert. Jordanischen Angaben zufolge konnte die Armee 8 Geschosse abfangen. Berichte über Opfer oder Schäden lagen nicht vor. Aus Bahrain, wo sich das Hauptquartier der 5. Flotte der US-Marine befindet, verlautete ebenfalls, dass Angriffe abgewehrt worden seien. Die Revolutionsgarde drohte mit weiteren Angriffen auf US-Stützpunkte in der Region, sollten die USA weiterhin den Iran angreifen. Dort meldete die Nachrichtenagentur Fars mehrere Explosionen in der Provinz Bushehr. Demnach soll gegen Mittag nahe einem Atomkraftwerk ein Geschoss eingeschlagen sein. Die US-Seite äußerte sich zu den neuesten Angriffen bislang nicht. Die USA hatten in der Nacht entlang der iranischen Küste rund 90 militärische Ziele attackiert, unter anderem Luftabwehrsysteme, Küstenüberwachungsanlagen sowie Raketen- und Drohnenlager. Indien will mehr Uran aus Australien für die Stromerzeugung importieren. Man habe eine wichtige Einigung im Bereich der Nuklearenergie erzielt, sagte Premierminister Modi nach einem Treffen mit seinem australischen Amtskollegen Albanese in Melbourne. Beide Seiten machten keine Angaben über Lieferumfang oder Zeiten. Australien verfügt über die weltgrößten bekannten Uranvorkommen. Indien als bevölkerungsreichstes Land der Erde treibt angesichts seines wachsenden Energiebedarfs den Ausbau der Kernkraft voran. Ziel ist es nach eigenen Angaben, die derzeit installierte Kraftwerkskapazität von knapp 9 auf 100 Gigawatt zu erhöhen. Der Stadtrat von Gelsenkirchen hat den AfD-Politiker Emmerich als zweiten Bürgermeister abberufen. Mit 47 Stimmen wurde die nötige Zweidrittelmehrheit im Rat erreicht. Grund für die Abberufung ist ein Video Emmerichs. Er hatte sich zusammen mit der AfD-Landtagsabgeordneten Seli Zacharias filmen lassen. Die beiden Politiker hatten Menschen, denen sie einen Migrationshintergrund unterstellten, Besen gegeben und sie zum Fegen des Gehwegs aufgefordert. Laut WDR erstattete das Landesnetzwerk der Sinti und Roma Anzeige.
2: In Deutschland und auch in Freiburg ist aktuell super viel los und deswegen ist die kommende Stunde bei UniFM am Nachmittag nochmal etwas voller gepackt. Mein Name ist Marie und in dieser Stunde möchte ich mit euch zwei Themen besprechen. Einmal geht es um die Kürzungen in der Psychotherapie im Zusammenhang mit dem Gesetzesentwurf von der Bundesregierung und dann geht es auch noch um die Freiburger Nachtkultur. Bleibt also dran und genießt bis dahin die Musik. Wir starten mit Rainbow Road von Pigments. Bis gleich.

0: Schon seit Wochen wächst die Kritik an einem Gesetzesentwurf, der zu Sparmaßnahmen für die gesetzliche Krankenversicherung führen soll. Das sogenannte GKV-Beitragssatzstabilisierungsgesetz. Großes Wort, große Wirkung auch. Und kurz vor der Sommerpause wurde nun noch einmal Änderungen eingebracht und die Empörung scheint groß zu sein. Eine der betroffenen Gruppen sind PsychotherapeutInnen und ihre PatientInnen. Vor etwa 3 Wochen habe ich bereits mit Dr. Sarah Löw gesprochen. Sie ist Psychotherapeutin in Vauban hier in Freiburg. Sie hat einen halben Kassensitz, heißt, sie arbeitet etwa 24 Stunden in der Woche mit PatientInnen und macht nebenher auch noch einige Stunden Bürokratie. Und auch sie hat sich zum Thema geäußert.
1: Dr. Löw, erstmal danke, dass Sie heute zu Gast hier sind. Sie sind Psychotherapeutin und Teil des Aktionsbundes Psychotherapie e.V. Und das Bündnis hat aktuell über 6.600 Mitglieder. Können Sie kurz erklären, warum es dieses Bündnis gibt?
2: Ja, vielen Dank für die Einladung. Das ist ein bundesweiter Zusammenschluss, der jetzt seit Mai auch ein Verein ist, durch die Honorarkürzungen entstanden und tatsächlich mit dem Zweck, die psychotherapeutische ambulante Versorgung zu retten oder verbessern. Ja.
1: Sie haben es ja gerade schon die Honorarkürzungen angesprochen. Eine Forderung des Aktionsbündnis Psychotherapie e.V. ist eben diese sofortige Rücknahme der Honorarkürzung, die im April stattgefunden hat. Können Sie kurz erklären, was genau diese Kürzung beinhaltet?
2: Das ist, dass wir seit 1.4., also die niedergelassenen Psychotherapeutinnen, 4,5% weniger Honorar bekommen. Das heißt also, dass wir für die gleiche Stunde, also wir arbeiten 50 Minuten mit den Patienten zusammen, einfach weniger Geld bekommen.
1: Warum würden Sie sagen, ist das problematisch?
2: Also einmal kürzt das natürlich an der Stelle, die einen sehr geringen Umfang ausmacht vom Gesamtvolumen. Also wir sind 0,7%. Und auf der anderen Seite ist es die Frage, ob das nicht Folgekosten verursacht, ne? Ob man da nicht sozusagen am falschen Eck spart, weil dadurch zum Beispiel Einnahmen in andere Quelle generiert werden, wie bei Privatpatienten und so auch weniger Sitze für, also Plätze für Kassenpatientinnen zur Verfügung stehen. Und auch die Frage, warum wird hier genau gespart, wo auch zum Beispiel 77% der Psychotherapeutinnen Frauen sind, ne?
1: Ja, es ist ja auch in den letzten Jahren immer wieder Thema gewesen, dass es sowieso schon zu wenig psychotherapeutische Behandlungsplätze, Therapieplätze gibt. Da stellt sich natürlich dann die Frage, warum genau an der Stelle jetzt kürzen. Ein anderer sehr aktueller Schwerpunkt liegt bei dem Bündnis ja auch auf dem GKV-Beitragsstabilisierungsgesetz. Schönes deutsches Wort. Das soll die Beitragssätze in der gesetzlichen Krankenkasse stabilisieren und am Freitag, also am 12.06., berät der Bundestag erstmals diesen Gesetzentwurf. Können Sie einschätzen, was dieses Gesetz, sollte es in Kraft treten, konkret bedeuten würde?
2: Also für unsere Gruppe würde das bedeuten, dass es eventuell auch zu Budgetierungen kommt. Das heißt, dass wir einen gewissen Umfang von Stunden dann noch bezahlt kriegen. Also jetzt kann man mit einem halben Sitz bis, also zum Beispiel 24 Stunden, also 24 Patientinnen die Woche versorgen. Wenn das noch gedeckelt wird und diese Budgetierungen bei uns durchkommen, dann wären das nur noch 18. Das heißt, das wären jetzt in meinem Fall 6 Leute die Woche weniger, die ich sehen kann, beziehungsweise ich kann sie schon sehen, aber ich kriege sie eben nicht in dem Umfang bezahlt. Und das wäre natürlich fatal für die Versorgung dann.
1: Ich habe bei verschiedenen Quellen gesehen, dass es den Vorschlag gibt, mehr Gruppentherapie dann einfach anzubieten. Wenn ich es richtig weiß, bieten Sie auch Gruppentherapie an. Können Sie deswegen vielleicht kurz dazu Stellung beziehen, ob oder warum nicht Gruppentherapien ein äquivalenter Ersatz wäre?
2: Also ich glaube, das ist schon auch eine gute Möglichkeit. Deswegen mache ich das auch, weil man eben mehr Menschen pro Zeit behandeln kann. Das ist aber natürlich nicht für alle Fälle geeignet, ne? Bei schwer traumatisierten Menschen, dann könnte man die gar nicht behandeln, wenn es keine Einzeltherapie gäbe. Und außerdem muss man trotzdem die Leute noch in Einzelstunden sehen. Man kann ja nicht nur sie in der Gruppe sehen, sondern wegen speziellen Gründen biete ich Kombinationstherapie an, das heißt Gruppe und Einzel gemischt. Es haben nicht alle Kolleginnen eine Zulassung dafür, die muss man auch noch extra machen. Das ist jetzt in den neuen, also die Weiterbildung wird umstrukturiert, da ist das jetzt auch einfacher, beziehungsweise da gab es auch Anreize dazu, aber es ist einfach auch nicht für alle Störungsbilder geeignet.
0: Mit ihren Bedenken ist Dr. Löw keineswegs alleine. Laut Deutschem Ärzteblatt gibt es eine aktuelle Mitgliederumfrage der Kassenärztlichen Vereinigung in Niedersachsen. Von den mehr als 2000 befragten Ärztinnen sowie PsychotherapeutInnen rechnen 84% mit Leistungseinschränkungen für gesetzlich Versicherte, also nicht unerheblich. Und es war auch noch nicht alles. Es geht nach dem nächsten Song noch weiter mit Dr. Löw. Aber vorher hören wir einmal Psycho von Half Girl.

0: Das GKV-Beitragssatzstabilisierungsgesetz sorgt aktuell für so einigen Unmut. Ab nächster Woche hat der Bundestag Sommerpause und gerade jetzt, so kurzfristig, gab es noch einmal Änderungen am Entwurf. Vor etwa 3 Wochen habe ich mit Dr. Löw, Psychotherapeutin hier in Freiburg, gesprochen. Auch sie hat Bedenken. Vielleicht nochmal konkret zurück zu dem Gesetzesentwurf. Sie haben jetzt davon gesprochen, dass eine Auswirkung sein könnte, dass eben weniger Therapieplätze oder weniger Kontingent quasi vorhanden wäre. Welche Auswirkungen hätte das denn konkret auf die PatientInnen?
1: Ja, das bedeutet eben, dass Menschen unbehandelt bleiben, dass es zu Chronifizierung kommt, dass Menschen auch stationär aufgenommen werden müssten. Das macht übrigens den größten Anteil der Kosten aus, also Krankenhausaufenthalte oder Medikamente. Das ist der zweitgrößte Posten. Danach kommen erst die ambulanten Leistungen und das verlagert halt irgendwie die Kosten in ihre Generation. Ne? Also wenn wir das jetzt nicht machen und wenn wir uns auch jetzt nicht um die Weiterbildung kümmern und dass Leute, die jetzt Psychotherapie studieren, auch ja Weiterbildungsplätze kriegen und die vergütet kriegen, dann haben wir da eine Riesenlücke. Also vor allem auch dann sie.
0: Jetzt haben wir ja verschiedene Punkte angeschnitten. Das Bündnis hat, ich glaube, 7 Punkte auf der eigenen Website an Forderungen aufgelistet. Haben Sie als, naja, in Anführungsstrichen Repräsentantin jetzt, können Sie formulieren, was eigentlich die konkreten Forderungen an die Politik sind?
1: Also ich würde mich jetzt nicht ganz als Repräsentantin bezeichnen, sondern vielleicht als gerade mal Mitglied. Aber genau, also die Honorarkürzungen zurückzunehmen, dagegen wird auch geklagt, gerade von der Kassenärztlichen Vereinigung, diese Budgetierung auf keinen Fall bei uns durchzuführen, also die Deckelung, weil wir eben eine zeitgebundene Leistung erbringen. Das heißt, wir können uns nicht hochskalieren, wir können jetzt nicht schneller reden oder mehr oder so. Dass neue Kassensitze geschaffen werden, dass die Leute also nicht so lange auf dem Platz warten müssen. Das kommt ganz auf die Region an, aber zum Beispiel in ländlichen Regionen gibt's da einfach noch nicht genug, dass die Weiterbildung, wie gerade schon gesagt, finanziert werden soll und auch halt eine faire Vergütung stattfindet. Also wir kriegen die Hälfte von unserer Vergleichsgruppe, von den anderen Fachärztinnen und Fachärzten. Manche verdienen 3-mal so viel, Augenärztinnen manchmal 4-mal so viel. Ja, die Frage ist jetzt, warum bei uns und wer von Ihnen soll dann auch, ne, von Ihrer Generation soll nachkommen? Wer soll sich einen Kassensitz kaufen, wenn man nicht weiß, wie viel Geld man dann damit generieren kann? Genau, dass man eben den direkten Zugang beibehält, also dass wir die Sprechstunden durchführen und die nicht durch Krankenkassenmitarbeiterinnen durchgeführt werden oder durch Apps oder so, ne, dass wir einschätzen, wer welche Behandlung jetzt am besten bräuchte und auch generell die Digitalisierung, ne, also was man jetzt an eine App outsourcen kann, vielleicht Psychoedukation schon, also Inhalte zu erklären, aber auf keinen Fall einen persönlichen Kontakt, eine Beziehung und auch eine Behandlung, ne? Und wenn man sparen muss und sparen will, wäre halt auch die Frage, ob man das nicht auch an Bürokratie zum Beispiel im Krankenhaus tun könnte.
0: Wenn ihr euch aktuell in der Position befindet, auf langen Wartelisten zu stehen und ihr auch Studis in Freiburg seid, dann könnte die Beratung des Studierendenwerks eventuell unterstützen. Die psychotherapeutische Beratung vom SWFR ist kostenlos und relativ schnell zugänglich im Verhältnis zu den Therapieplätzen. Ja, der nächste Song heißt Im Taxi weinen, eine Stimmung, die ich nachvollziehen kann nach diesem schweren Thema. Und deswegen lasst uns reinhören. Hier ist Catcar.

Got a New Car von Tyler Ballgame. Das war ein Lied von seinem Debütalbum For the First Time Again aus dem Januar diesen Jahres. Und als nächstes hören wir die Nerven mit Alles reguliert sich selbst.

0: Working Men's Club mit Valleys. Ihr hört UniFM am Nachmittag. Mein Name ist Marie und jetzt geht es um Nachtkultur in Freiburg. Wer hier in Freiburg abends zum Feiern raus will, der kennt das. Der Lieblingsort ist zu, der nächste muss umziehen und der übernächste ist durch neue Auflagen oder Interessenskonflikte auch schon wieder gefährdet. Oft wird über Lärm diskutiert, selbst im Park oder auf dem Platz. Die Nachtkultur hier ist eigentlich ständig im Wandel. Und dabei gibt es in Freiburg ja auch einiges an Kulturangebot und viele, die sich mit Engagement dafür einsetzen, dass das so bleibt. Trotzdem ist das gerade für viele junge Menschen in dieser Stadt ein Thema, über das ordentlich diskutiert wird. Max und Gala haben sich in einem Interview mit Gemeinderatsmitglied Markus Schillberg angeschaut, was da gerade los ist, wo die Stolpersteine herkommen und wie es mit Freiburgs Nachtleben weitergehen könnte.
1: Freiburg, die Green City im Schwarzwald. Bekannt für Nachhaltigkeit, ein lebendiges Kulturangebot und eine gute Work-Life-Balance. Eine Stadt, in der viele junge Menschen und Studierende leben. Trotzdem sind immer mehr Musik- und Nachtkulturorte bedroht, denn das sogenannte Clubsterben macht auch vor Freiburgs Kneipen und Clubs nicht Halt. Zuletzt traf es den Eimer in der Belfortstraße, der nach 20 Jahren seine Türen für immer schließen musste. Die sogenannte Kulturmeile Haslacher Straße mit unter anderem Kubus 3, Artik und Slow Club steht wegen einem geplanten Abriss vor dem Aus. Und auch das Crash hat im April den Clubbetrieb nach 38 Jahren vorübergehend eingestellt. Vor dem Hintergrund dieser Entwicklungen stellt sich die Frage, hat die Stadt Freiburg Pläne, um gegen die sterbende Nachtkultur vorzugehen? Und wie könnten Räume erhalten werden? Damit beschäftigt sich auch Markus Schillberg, lokaler Musiker und Mitglied des Stadtrats. Mit der Freiburger Kulturliste möchte er das regionale Kulturangebot sichern und erweitern. Ihm liegt besonders die Entwicklung der Musik- und Nachtkultur am Herzen. Für ihn ist klar, gerade in einer Studierendenstadt braucht es lebendige Kulturräume.
2: Mich beschäftigt am meisten, wie man die Bandbreite der kompletten Kultur in Freiburg bestmöglich absichert, insbesondere eben auch die Innovationsbereiche Nachtkultur bestmöglich eben versorgt und ausstattet und guckt, dass viel erhalten bleibt vor allen Dingen. Letzten Endes ist das der Hauptauftrag Kulturraum, Kulturraum sichern, Kulturraum erhalten und wenn es irgendwie geht, auch Fonds entwickeln, Gelder akquirieren, mit denen man am Ende vielleicht auch mal neuen Kulturraum schaffen kann. Das wäre ganz wichtig.
1: Markus Schillberg engagiert sich dafür als Mitglied der Freiburger Kulturliste, einer Partei, die die gesamte Kulturlandschaft der Stadt vertreten will.
2: Die Kulturliste ist im Prinzip das unmögliche Experiment, die Gesamtheit dieses breiten Kulturhauses Stadt Freiburg unter ein Dach zu bekommen.
1: Für Markus Schillberg ist Kultur etwas Persönliches, etwas, das alle direkt angeht. Und mit irgendeinem Bereich der Freiburger Kulturlandschaft, so seine Erfahrung, können sich fast alle identifizieren.
2: Jeder Mensch, behaupte ich, hat zumindest eine Kultursparte irgendwie, auch wenn das oder sie es gar nicht weiß, wo dann doch was ist, wo man so abholen kann. Sei es eben bildende Kunst, Malen, aber auch natürlich Musik verschiedenster Art, auch Chöre. So 10.000 Leute singen in Freiburg wohl in Chören. Kultur kann eine Sache, da geht es um dich. Das ist was ganz Persönliches und das ist, glaube ich, eine ganz, ganz tolle Eigenschaft. Und die wollen wir ausbauen und mehr nutzen.
1: Damit Nachtkultur und Musikszene in Freiburg lebendig bleiben, braucht es auch finanzielle Unterstützung. Ein wichtiger Schritt dafür ist der städtische Fördertopf für Musikprojekte.
2: Ja, gestern war ein ganz wichtiger Tag, weil gestern im Gemeinderat war dann der Beschluss der Vergabemodalitäten für den Förderbereich Rock, Pop und Jazz, wie der immer noch und weiter heißen wird. Also erstmal haben wir im Haushalt hart verhandelt und geschaut, dass dieser Fördertopf der Projektmittel von damals nur 14.000 Euro jetzt also auf 40.000 mehr als verdreifacht wurde.
1: Für die Verteilung der Fördermittel gibt es allerdings weiterhin Einschränkungen. Proberäume und Tonstudios werden nicht abgedeckt. Und auch gezielte Förderungen lassen sich auch nach Diskussion bisher nicht umsetzen.
2: Was uns ganz arg wichtig war, ist die Förderung von Flinter-Personen gewesen, die insbesondere halt gerade in diesem Innovationsbereich Nachtkultur, Rock, Pop und Jazz wird in der Verwaltungssprache kategorisiert. Und wir haben eine Flinter-Quote gefordert, was in anderen Städten und auch in anderen Ländern auch tatsächlich höhere Verbindlichkeiten hat. In Freiburg ist man da mit den Grundsätzen zwar schon mal auf einem guten Weg. Wir wollten eine Verpflichtung draus machen. Wir wollten 50% dieser 40.000 Euro nehmen, erstmal für eine erste Antragsphase jährlich abstellen und sagen, davon sind 50% für Flinter-Artists. Ist leider gescheitert, war schade.
1: Wer selbst etwas auf die Beine stellen will, kann Kulturförderung beantragen. Dafür gibt es verschiedene Angebote.
2: Bevor ich in die Kommunalpolitik irgendwie reingerutscht bin, war mir das auch überhaupt nicht bewusst, dass es wirklich aber auch für sämtliche Kultursparten Fördergelder gibt. Die sind mal besser, mal weniger gut ausgestattet, aber es gibt ein relativ einfaches, ja, so ganz einfach, aber es ist nicht so ganz schwierig. Also es geht schon, man kann dieses Formular besiegen, es ist machbar. Ausfüllen, einreichen und dann kannst du eben jetzt leider nach den bestehenden Förderrichtlinien, also eine Veranstaltung könnte man machen. Man kann auf die Exportförderung, das ist neu, gehen und sagen, ich habe eine Tour vor, muss mal hier aus diesem schwerfälligen Orbit der Stadt Freiburg rauskommen und dann kannst du also so Exportförderung quasi, also deine Tour unterfangen und on the road bezuschussen lassen, das ist neu.
0: Markus Schilberg von der Kulturliste Freiburg zur Veränderung der Freiburger Nachtkultur. Ja, nach einem Song geht es gleich weiter mit dem zweiten Teil um die Feierkultur im öffentlichen Raum, Stichwort Bluetooth-Box-Verbot, und wir hören Perspektiven auf die Zukunft. Erstmal hören wir jetzt wieder Cat Car, diesmal mit Im Club.

0: Im ersten Teil, Entschuldigung, da sitzt mir gerade ein Frosch im Hals. Im ersten Teil unseres Beitrags eben ging es vor allem um Förderungen von KünstlerInnen. Jetzt wurde genauer auf bestimmte Kulturräume geschaut, Freiburger Clubs und Konzerte oder auch den öffentlichen Raum. Viele der Probleme liegen nicht nur an der Finanzierung. Politik und Förderung allein reichen nicht aus, um die Freiburger Kulturlandschaft am Leben zu erhalten. Dabei sind gerade sie auch an Orten, an denen Menschen ja zusammenkommen, Austausch passiert und Distanz überwunden werden kann. Max und Gala zur Nachtkultur in Freiburg.
1: Kunst und Musik brauchen Räume. Und das gilt nicht nur für Clubs. Auch im öffentlichen Raum wird reglementiert. Ein Beispiel, das in Freiburg seit Jahren für Konflikte und Protestaktionen sorgt, das Musikboxenverbot in Parks. Tatsächlich betrifft die Regelung nicht nur Musikboxen.
2: Also ich darf meine Akustikgitarre da im Eck vom Park nicht spielen, aus Gründen, die sich jedweder Logik entziehen. Absolut überreguliert. Und auf der anderen Seite ist das ja der Hintergrund gewesen, warum diese Regelung überhaupt erwünscht wurde, weil es in der Corona-Pandemie zu eben absoluten Schließungen von sämtlichen soziokulturellen und überhaupt Begegnungsflächen ja geführt hat. Und deswegen ist der öffentliche Raum halt so viel mehr frequentiert gewesen. Deswegen hat der Seepark plötzlich diese Belebung quasi erfahren. Und das hat dann dazu geführt eben, dass einige Anwohner gesagt haben, dass das too much war. So. Und jetzt ist aber die Pandemie lange vorbei. Und ich weiß ja auch nicht, wenn man das jetzt wieder abschaffen würde. Ich glaube jetzt nicht, dass im Seepark plötzlich wieder Corona-Pandemie-ähnliche Zustände aufploppen würden. Das fände ich jetzt irgendwie nicht erwartbar.
1: Kaum Brachen, kaum Industrieareale, dafür enormer Wohnungsdruck und Menschen mit verschiedenen Bedürfnissen. In Freiburg fehlt für Nachtkultur der Platz. Das Kulturamt hat diese Problematik 2025 in einer Potenzialanalyse für Clubs und Musikspielstätten untersucht und konkrete Ideen entwickelt, wie neue Räume entstehen könnten. Im Gemeinderat wurden diese Vorschläge auch diskutiert.
2: Es gab Beschlüsse, es gab auch Dinge, auf die wir uns einigen konnten. Leider eben nicht die vollständige Umsetzung dieser Clubstudie, das wäre geil gewesen.
1: Trotzdem gibt es zuletzt auch Neueröffnungen.
2: Wir haben letzten Endes umgesetzt, dass zum einen das Quartier am Fahnenbergplatz, wo der ehemalige Q-Club ist, eine Ermöglichung bekommen soll, dass das also auch juristisch, baurechtlich dann quasi legalisiert werden soll.
1: Für Markus Schillberg ist das aber nur ein erster Schritt.
2: Viel wichtiger die Schwabentorachse, das ist der Bereich quasi begonnen ab dem Schwabentor bis letzten Endes hoch zur Stadthalle, dass dieser Bereich quasi eine Absicherung erhalten soll und in Anführungszeichen ausgewiesene Nachtkulturzone sein soll, weil haben wir mit dem Swamp, mit dem Flamingo, mit dem Café Atlantik eine Spange quasi, die sich da hochzieht an einer Lärmachse mit der B31 sowieso und das abzusichern ist wichtig und auch mit dem Blick über das Ganter-Areal, das große Brauereigelände, was ja auch im Transformationsprozess sich befindet. Da geht vielleicht auch was dann jetzt also gerade, weil jetzt der politische Wille deutlich ist. Hier ist also Umsetzung Clubstudie und jetzt gibt es Aufschläge vorsichtiger Art, um aus diesem Areal vielleicht doch noch ordentlich Kultur und eben Nachtkulturflächen zu entwickeln.
1: Während die Schwabentorachse abgesichert werden soll, bleibt die Zukunft anderer beliebter Orte offen. Für Artig und Slow Club gibt es zwar städtische Förderung, aber am Ende geht es nicht nur ums Geld.
2: Also die untere Haslerer Straße, wie kriegen wir ein Artig, ein Slow Club und dergleichen dort auf Dauer abgesichert? Da muss Verschiedenes zusammenspielen. Zum einen die Finanzierung, dass eben auch der Gemeinderat letzten Endes die Bezuschussung, die existieren. Für Artig gibt es einen ganz ordentlichen Zuschuss, auch im Haushalt tatsächlich. Wird eben deutlich, dass das Slow Club hat dort eine Förderung, das Artig hat dort eine Förderung, aber auch der Kubus 3 als wichtige Einrichtung für kulturpädagogische Arbeit ist ebenfalls dort und bezuschusst. Und wir haben auch noch die Jessenrock-Schule dort, die ebenfalls bezuschusst ist und. Aber Geld alleine löst nicht immer alle Probleme. Insbesondere, wenn man sich halt nicht einig wird, wie man mit, sagen wir mal, den Eigentümern dieses Quartiers die Zukunft plant. Und deswegen ist es halt letzten Endes ein multipolarer Prozess.
1: Politik und Förderung sind wichtig, aber sie können die Freiburger Kulturlandschaft nicht alleine retten.
2: Letzten Endes würde ich auch an der Stelle halt appellieren, ich weiß, dass auch ohne kommerzielle Absichten, gerade im Vereins- und Ehrenamts- oder auch überhaupt DIY-Verhalten, es ist auch möglich für andere Veranstaltende, sich mal zu bewerben oder sich zu finden und zu sagen, nee, wir versuchen es einfach mal gänzlich anders und versuchen es gut zu machen und mit der Stadt zu machen, auch wenn wir uns als Subkultur oder Rave-Kultur oder dergleichen sehen, glaube ich tatsächlich, dass mit hinreichenden Gesprächen und einer guten Kommunikation das möglich ist, sowas zu veranstalten und auch die Auflagen einzuhalten. So, das geht. Appell an die Eigeninitiative, baut euch die Stadt, die ihr wollt.
1: Die Nachtkultur ist mehr als Musik und Feiern. Sie ist ein Spiegel der Stadt, ihrer Vielfalt, ihrer Energie, ihrer Menschen. Sie kann sogar ein Grund sein, überhaupt nach Freiburg zu kommen. Doch zwischen Lärmschutz, Mietpreisen und Interessenskonflikten gerät genau das zunehmend unter Druck. Was verschwindet, sind nicht nur Clubs, sondern Orte, an denen man einfach sein kann, abseits von Leistung und Alltag.
0: Ja, das waren Markus Schilberg von der Kulturliste Freiburg zur Veränderung der Freiburger Nachtkultur und Max und Gala, die dieses Interview geführt haben. Damit sind wir schon am Ende von UniFM am Nachmittag angekommen. Natürlich gibt es bei uns 24/7 rund um die Uhr Musik auf die Ohren. Und es geht gleich weiter mit Dance Through the Night von Treetop Flyers. Ich schicke noch Grüße raus an Leni und verabschiede mich für den Abend. Viel Spaß!

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2: Deutschlandfunk. 17 Uhr, die Nachrichten. Beschäftigte des Autobauers Volkswagen haben an mehr als einem Dutzend Standorten gegen Sparpläne demonstriert. Allein am Hauptsitz Wolfsburg nahmen mehrere hundert Mitarbeiter an einer Kundgebung teil. Gesamtbetriebsratschefin Cavallo sagte, nur ein ganzheitlicher Zukunftsplan helfe dem Konzern weiter statt reiner Kürzungen. Zur Stunde beraten Vorstand und Aufsichtsrat des Konzerns über Einsparungen. Wie das Magazin Der Spiegel berichtet, sollen 4 Standorte mit rund 40.000 Mitarbeitern vor dem Ausstehen. Demnach soll die Produktion in den Werken in Zwickau und Emden in 5 Jahren auslaufen. Der Standort in Hannover soll 2032 folgen, 2034 dann das Werk der VW-Tochter Audi in Neckarsulm. Zudem plant die VW-Führung dem Bericht zufolge 50.000 weitere Stellen bis 2030 zu streichen. Auch eine Senkung der Investitionen des Autobauers um 45 Milliarden Euro sei geplant. Die Rendite des Konzerns ist zuletzt deutlich gesunken. Hauptgründe sind der Absatzeinbruch in China und die Sonderzölle der USA. Den deutschen Autobauern wird zudem fehlende Innovationsbereitschaft vorgeworfen. Die iranische Revolutionsgarde hat nach eigenen Angaben 10 ballistische Raketen auf den jordanischen Militärstützpunkt Azraq abgefeuert. Jordanischen Angaben zufolge konnte die Armee 8 Geschosse abfangen. Berichte über Opfer oder Schäden lagen nicht vor. Aus Bahrain, wo sich das Hauptquartier der 5. Flotte der US-Marine befindet, verlautete ebenfalls, dass Angriffe abgewehrt worden seien. Die Revolutionsgarde drohte mit weiteren Angriffen auf US-Stützpunkte in der Region, sollten die USA weiterhin den Iran angreifen. Dort meldete die Nachrichtenagentur Fars mehrere Explosionen in der Provinz Bushehr. Demnach soll gegen Mittag nahe einem Atomkraftwerk ein Geschoss eingeschlagen sein. Die US-Seite äußerte sich zu den neuesten Angriffen bislang nicht. Die USA hatten in der Nacht entlang der iranischen Küste rund 90 militärische Ziele attackiert, unter anderem Luftabwehrsysteme, Küstenüberwachungsanlagen sowie Raketen- und Drohnenlager. Nach der Gewalttat an einem Gymnasium im oberbayerischen Schongau ist der mutmaßliche Täter in Untersuchungshaft gekommen. Wie die Staatsanwaltschaft München mitteilte, wird der 16-Jährige dringend des versuchten Mordes in 2 Fällen verdächtigt. Der Schüler des Gymnasiums hatte gestern auf dem Schulgelände 2 13-jährige Mädchen mit einem Messer schwer verletzt. Er trug auch eine Schusswaffe bei sich. Lehrer hatten den Täter überwältigt. Laut den Polizeiangaben war gegen den Jugendlichen bereits in der Vergangenheit ermittelt worden, weil er unter anderem Mitschüler bedroht und in sozialen Netzwerken Amokläufe verherrlicht haben soll. Die Ständige Impfkommission hat die Empfehlung für eine Basisimpfung gegen Covid-19 aufgehoben. Wie das Robert-Koch-Institut mitteilte, verfügen inzwischen mehr als 95% der Erwachsenen in Deutschland nach durchgemachten Corona-Infektionen oder Impfungen über eine breite Immunität. Somit seien gesunde Erwachsene nun in der Regel gut vor schweren Krankheitsverläufen geschützt. Für besonders gefährdete Gruppen wird weiter eine jährliche Auffrischungsimpfung im Spätsommer oder Frühherbst empfohlen. Das gilt für Menschen ab 75 Jahren oder mit Grunderkrankungen, für Bewohner und Mitarbeiter in Pflegeeinrichtungen sowie medizinisches Personal etwa auf Intensivstationen. Die für das Wintersemester geplante Leistungserhöhung bei der Ausbildungsförderung BAföG wird um ein halbes Jahr verschoben. Das teilten die zuständigen Fachpolitiker von Union und SPD in Berlin mit. Die Anhebung der Wohnkostenpauschale von 380 auf 440 Euro für die Empfänger, die nicht mehr bei den Eltern wohnen, soll demnach erst zum Sommersemester 2027 kommen. CDU und CSU hatten sich zuvor gegen höhere Leistungen gestellt und auf die angespannte Haushaltslage verwiesen. Die stellvertretende Fraktionsvorsitzende der Union, Grässle, erklärte, der Ausbau staatlicher Hilfen könne nicht losgelöst von der gesamtwirtschaftlichen Lage erfolgen. An der im Koalitionsvertrag festgelegten schrittweisen Erhöhung des BAföG-Grundbedarfs für die rund 610.000 Empfänger wollen SPD und Union weiter festhalten. Dieser soll bis 2029 schrittweise um 88 Euro steigen. Das Wetter: in der Nacht in der Nordhälfte gebietsweise stark bewölkt, sonst meist klar und trocken, Temperaturen 19 bis 10 Grad. Das waren die Nachrichten.
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2: 18 Uhr, die Nachrichten. Zunächst die Übersicht. Deutschland hat sich mit den USA auf den Kauf und die Stationierung von Tomahawk-Marschflugkörpern verständigt. Tausende Volkswagen-Mitarbeiter protestieren gegen geplante Sparmaßnahmen. Das Kindergeld wird künftig ohne Antrag ausgezahlt. Die Meldungen im Einzelnen. Deutschland wird nach Worten von Bundeskanzler Merz Marschflugkörper des Typs Tomahawk von den USA kaufen. Man habe sich beim NATO-Gipfel in Ankara mit der US-Regierung geeinigt, sagte Merz in einer Regierungserklärung im Bundestag. Mit dem Kauf und der Stationierung schließe Deutschland eine wichtige strategische Lücke und werde gleichzeitig daran arbeiten, eigene Systeme zu entwickeln, betonte Merz. Bisher haben die europäischen Staaten keine Waffe mit ähnlicher Reichweite. Die Mittelstreckenwaffen können Ziele in bis zu 2500 Kilometern Entfernung erreichen und damit auch das russische Hinterland. Wie viele Tomahawk-Marschflugkörper und Startrampen angeschafft werden, ist nicht bekannt. Bundesverteidigungsminister Pistorius sprach von einem starken Signal der Abschreckung gegen mögliche Angriffe auf NATO-Gebiet. Der AfD-Vorsitzende Chrupalla warf der Bundesregierung hingegen vor, lieber in Panzer statt in Kinder zu investieren. Sie zelebriere, so wörtlich, einen Rüstungsrausch. Die iranische Revolutionsgarde hat nach eigenen Angaben 10 ballistische Raketen auf den jordanischen Militärstützpunkt Azraq abgefeuert. Jordanischen Angaben zufolge konnte die Armee 8 Geschosse abfangen. Berichte über Opfer oder Schäden lagen nicht vor. Aus Bahrain, wo sich das Hauptquartier der 5. Flotte der US-Marine befindet, verlautete ebenfalls, dass Angriffe abgewehrt worden seien. Die Revolutionsgarde drohte mit weiteren Angriffen auf US-Stützpunkte in der Region, sollten die USA weiterhin den Iran angreifen. Dort meldete die Nachrichtenagentur Fars mehrere Explosionen in der Provinz Bushehr. Demnach soll gegen Mittag nahe einem Atomkraftwerk ein Geschoss eingeschlagen sein. Die US-Seite äußerte sich zu den neuesten Angriffen bislang nicht. Die USA hatten in der Nacht entlang der iranischen Küste rund 90 militärische Ziele attackiert, unter anderem Luftabwehrsysteme, Küstenüberwachungsanlagen sowie Raketen- und Drohnenlager. Der Deutsche Bundestag kann noch vor der Sommerpause und damit in dieser Woche über die geplante Reform der gesetzlichen Krankenversicherung und über das neue sogenannte Heizungsgesetz abstimmen. Das Bundesverfassungsgericht wies Eilanträge und eine Klage aus den Reihen der Grünen und der Linken gegen die Abstimmungen zurück. Bei der Gesundheitsreform hatten die Oppositionspolitiker bemängelt, dass die Regierung dem Bundestag nicht ausreichend Zeit gelassen habe, zahlreiche kurzfristige Änderungen am Gesetzentwurf zu prüfen. Zum Gebäudemodernisierungsgesetz hatte die Linksfraktion kritisiert, nicht genügend Informationen über die Auswirkungen der geplanten Neuregelung auf das Klima erhalten zu haben. Bei der gesetzlichen Krankenversicherung plant die Bundesregierung Einschnitte bei den Leistungen und zusätzliche Kosten für Versicherte. Das Heizungsgesetz soll den Weiterbetrieb und Neueinbau von Öl- und Gasheizungen langfristig möglich machen. Als Ausgleich sollen neu eingebaute Heizungen ab 2029 zu steigenden Anteilen mit Biogas oder Bioöl betrieben werden. Das Kindergeld in Deutschland soll schrittweise ab dem kommenden Jahr automatisch nach der Geburt eines Kindes ausbezahlt werden, ohne dass Eltern dafür einen Antrag stellen müssen. Der Bundestag billigte einen entsprechenden Gesetzentwurf der Bundesregierung mit den Stimmen von Union, SPD und Grünen. In einer ersten Stufe soll die Regelung zunächst für das zweitgeborene Kind gelten. In der zweiten Stufe wird das Verfahren auf erstgeborene Kinder ausgeweitet. Im vergangenen Jahr hat die Familienkasse rund 55 Milliarden Euro Kindergeld ausgezahlt für mehr als 17 Millionen Kinder. Beschäftigte des Autobauers Volkswagen haben an mehr als einem Dutzend Standorten gegen Sparpläne demonstriert. Allein am Hauptsitz Wolfsburg nahmen mehrere hundert Mitarbeiter an einer Kundgebung teil. Gesamtbetriebsratschefin Cavallo sagte, nur ein ganzheitlicher Zukunftsplan helfe dem Konzern weiter statt reiner Kürzungen. Zur Stunde beraten Vorstand und Aufsichtsrat des Konzerns über Einsparungen. Wie das Magazin Spiegel berichtet, sollen 4 Standorte mit rund 40.000 Mitarbeitern vor dem Aus stehen. Demnach soll die Produktion in den Werken Zwickau und Emden in 5 Jahren auslaufen. Der Standort in Hannover soll 2032 folgen, 2034 dann das Werk der VW-Tochter Audi in Neckarsulm. Zudem plant die VW-Führung dem Bericht zufolge 50.000 weitere Stellen bis 2030 zu streichen. Auch eine Senkung der Investitionen des Autobaus.

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2: 19 Uhr, die Nachrichten. Der Bau neuer Gaskraftwerke in Deutschland soll zügig umgesetzt werden. Der Bundestag stimmte einem Gesetz zu, das die Ausschreibung neuer Kraftwerke mit einer Leistung von zunächst 9 Gigawatt vorsieht. Ziel der Bundesregierung ist es, die Stromversorgung auch in Zeiten ohne Sonne und Wind zu sichern. Der SPD-Abgeordnete Zorn sprach von einem wichtigen Bestandteil zur Stärkung der Versorgungssicherheit und für den Klimaschutz. Die neuen Kraftwerke seien kostengünstig und könnten bis 2045 auf Wasserstoff umgestellt werden. Nach Angaben aus dem Wirtschaftsministerium soll es bereits in diesem Jahr die ersten Ausschreibungen geben. Voraussetzung dafür ist eine beihilferechtliche Genehmigung durch die EU-Kommission. Der Bundesverband der Energie- und Wasserwirtschaft begrüßte das Gesetz. Umweltschützer und auch Energieexperten sehen darin hingegen ein Subventionsprogramm für eine überholte Technologie. Der Bundestag beschloss außerdem, dass das Kindergeld schrittweise ab dem kommenden Jahr ohne Antrag der Eltern ausgezahlt werden soll. Der entsprechende Gesetzentwurf sieht eine automatische Auszahlung nach der Geburt des Kindes vor. Er wurde mit den Stimmen von Union, SPD und Grünen beschlossen. In einer ersten Stufe soll die Regelung zunächst für das zweitgeborene Kind gelten. Später wird sie ausgeweitet. Im vergangenen Jahr hat die Familienkasse rund 55 Milliarden Euro Kindergeld ausgezahlt. Beschäftigte des Autobauers Volkswagen haben an mehr als einem Dutzend Standorten gegen Sparpläne demonstriert. Allein am Hauptsitz Wolfsburg nahmen mehrere hundert Mitarbeiter an einer Kundgebung teil. Gesamtbetriebsratschefin Cavallo sagte, nur ein ganzheitlicher Zukunftsplan helfe dem Konzern weiter statt reiner Kürzungen. Derzeit beraten Vorstand und Aufsichtsrat des Konzerns über Einsparungen. Wie das Magazin Spiegel berichtet, sollen 4 Standorte mit rund 40.000 Mitarbeitern vor dem Ausstehen. Zudem plant die VW-Führung dem Bericht zufolge 50.000 weitere Stellen bis 2030 zu streichen. Auch eine Senkung der Investitionen des Autobauers um 45 Milliarden Euro sei geplant. Die Rendite des Konzerns ist zuletzt deutlich gesunken. Hauptgründe sind der Absatzeinbruch in China und die Sonderzölle der USA. Bundesverteidigungsminister Pistorius hat die Entscheidung der USA, Deutschland Tomahawk-Marschflugkörper zu verkaufen, als Vertrauensbeweis begrüßt. Pistorius sagte auf Anfrage des Deutschlandfunks, es sei ein starkes Zeichen der transatlantischen Freundschaft, dass die US-Regierung Deutschland die Beschaffung der Waffen sowie bodengestützter Typhon-Startgeräten ermöglichen wolle. Bundeskanzler Merz hatte zuvor in seiner Regierungserklärung gesagt, es habe auf dem NATO-Gipfel in Ankara eine entsprechende Einigung gegeben. Mit dem Kauf und der Stationierung schließe Deutschland eine wichtige strategische Lücke und werde gleichzeitig daran arbeiten, eigene Systeme zu entwickeln. Bisher verfügen die europäischen Staaten über keine Waffe mit ähnlicher Reichweite. Tomahawk-Marschflugkörper können Ziele in bis zu 2500 Kilometern Entfernung erreichen und damit auch das russische Hinterland. Das EU-Parlament hat sich für die Einführung eines digitalen Euros ausgesprochen. Die Abgeordneten in Straßburg stimmten mit breiter Mehrheit dafür, den rechtlichen Rahmen dafür zu schaffen. Der digitale Euro soll künftig Bargeld und Kartenzahlungen ergänzen und direkt von der Europäischen Zentralbank ausgegeben werden. Ziel ist es, Europa unabhängiger zu machen von amerikanischen Kreditkarten oder Bezahlsystemen wie PayPal. Das Parlament und die EU-Staaten wollen nun über die konkrete Ausgestaltung des digitalen Euros verhandeln. Die Einführung eines Pilotprojekts ist für das kommende Jahr geplant. Der slowenische Radprofi Tadej Pogačar hat die 6. Etappe der Tour de France gewonnen und das gelbe Trikot des Gesamtführenden übernommen. Er setzte sich auf dem Teilstück von Po nach Gavarnie-Gèdre in den Pyrenäen vor Jonas Vingegaard aus Dänemark durch. Der Deutsche Florian Lipowitz wurde mit einem Rückstand von rund 3 Minuten Tagessechster. Das Wetter. In der Nacht in der Nordhälfte gebietsweise stark bewölkt, sonst meist trocken und klar. Temperaturen 19 bis 10 Grad. Morgen wechselnd bewölkt bis sonnig, 25 bis 34 Grad. Die weiteren Aussichten: am Samstag im Norden und Osten locker bewölkt, im Nordosten Schauer möglich. Sonst überwiegend sonnig, 22 bis 35 Grad. Das waren die Nachrichten.
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2: 20 Uhr, die Nachrichten. Zunächst die Übersicht. Bundeskanzler Merz hat eine positive Bilanz der bisherigen Koalitionsarbeit gezogen und weitere Reformen in Aussicht gestellt. Der Bundestag hat ein Gesetz zum Bau neuer Gaskraftwerke beschlossen. In Kassel ist ein bundesweites Zentrum gegen Gewalt und Missbrauch im Leistungssport gegründet worden. Die Meldungen im Einzelnen. Bundeskanzler Merz hat im Bundestag eine positive Zwischenbilanz seiner Regierung gezogen. Die Koalition gehe Probleme an, die zum Teil jahrzehntelang ungelöst liegen geblieben seien, sagte Merz in einer Regierungserklärung. Er verteidigte zudem die geplanten Änderungen unter anderem im Gesundheitsbereich und bei der Rente. Das Ziel der Reformen sei ein wirtschaftlich starkes, sozial gerechtes und verteidigungsfähiges Deutschland. Die Oppositionsparteien warfen der Bundesregierung vor, Misstrauen gegenüber den Bürgern zu hegen. Grünen-Fraktionschefin Dröge sagte, man könne nicht ein Land regieren, wenn man die Leute ständig als Trickser, Täuscher und Faulenzer bezeichne. AfD-Chef Chrupalla erklärte, mit der geplanten Einführung einer Krankschreibung ab dem ersten Tag zeige die Regierung, dass sie, Zitat, wirklich null Empathie für die Bürger habe. Linken-Fraktionschefin Reichener kritisierte einen, Zitat, Sozialkahlschlag der Regierung. Der Bau neuer Gaskraftwerke in Deutschland soll zügig umgesetzt werden. Der Bundestag stimmte einem Gesetz zu, das die Ausschreibung neuer Gaskraftwerke mit einer Leistung von zunächst 9 Gigawatt vorsieht. Ziel der Bundesregierung ist es, die Stromversorgung auch in Zeiten ohne Sonne und Wind zu sichern. Der SPD-Abgeordnete Zorn sprach von einem wichtigen Bestandteil zur Stärkung der Versorgungssicherheit und für den Klimaschutz. Die neuen Kraftwerke seien kostengünstig und könnten bis 2045 auf Wasserstoff umgestellt werden. Nach Angaben aus dem Wirtschaftsministerium soll es bereits in diesem Jahr die ersten Ausschreibungen geben. Voraussetzung dafür ist eine beihilferechtliche Genehmigung durch die EU-Kommission. Der Bundesverband der Energie- und Wasserwirtschaft begrüßte das Gesetz. Umweltschützer und auch Energieexperten sehen darin hingegen ein Subventionsprogramm für eine überholte Technologie. Der Bundestag beschloss außerdem, dass das Kindergeld schrittweise ab dem kommenden Jahr ohne Antrag der Eltern ausgezahlt wird. Der entsprechende Gesetzentwurf sieht eine automatische Auszahlung nach der Geburt des Kindes vor. Er wurde mit den Stimmen von Union, SPD und Grünen beschlossen. In einer ersten Stufe soll die Regelung zunächst für das zweitgeborene Kind gelten. Später wird sie ausgeweitet. Damit das Gesetz in Kraft tritt, ist noch die Zustimmung des Bundesrats erforderlich. Beschäftigte des Autobauers Volkswagen haben an mehr als einem Dutzend Standorten gegen Sparpläne demonstriert. Allein am Hauptsitz Wolfsburg nahmen mehrere hundert Mitarbeiter an einer Kundgebung teil. Gesamtbetriebsratschefin Cavallo sagte, nur ein ganzheitlicher Zukunftsplan helfe dem Konzern weiter statt reiner Kürzungen. Derzeit beraten Vorstand und Aufsichtsrat des Konzerns über Einsparungen. Wie das Magazin Spiegel berichtet, sollen 4 Standorte mit rund 40.000 Mitarbeitern vor dem Ausstehen. Zudem plant die VW-Führung dem Bericht zufolge 50.000 weitere Stellen bis 2030 zu streichen. Auch eine Senkung der Investitionen des Autobauers um 45 Milliarden Euro sei geplant. Die Rendite des Konzerns ist zuletzt deutlich gesunken. Hauptgründe sind der Absatzeinbruch in China und die Sonderzölle der USA. Bundesverteidigungsminister Pistorius hat die Entscheidung der USA, Deutschland Tomahawk-Marschflugkörper zu verkaufen, als Vertrauensbeweis begrüßt. Pistorius sagte auf Anfrage des Deutschlandfunks, es sei ein starkes Zeichen der transatlantischen Freundschaft, dass die US-Regierung Deutschland die Beschaffung der Waffen sowie bodengestützter Taifun-Startgeräten ermöglichen wolle. Bundeskanzler Merz hatte zuvor in seiner Regierungserklärung gesagt, es habe auf dem NATO-Gipfel in Ankara eine entsprechende Einigung gegeben. Mit dem Kauf und der Stationierung schließe Deutschland eine wichtige strategische Lücke und werde gleichzeitig daran arbeiten, eigene Systeme zu entwickeln. Bisher verfügen die europäischen Staaten über keine Waffe mit ähnlicher Reichweite. Tomahawk-Marschflugkörper können Ziele in bis zu 2500 Kilometern Entfernung erreichen und damit auch das russische Hinterland. Der palästinensische Präsident Abbas hat einen Termin für Parlamentswahlen festgelegt. Wie die Nachrichtenagentur Wafa meldet, soll am 28. November erstmals seit 2 Jahrzehnten wieder ein palästinensisches Parlament gewählt werden. Teilnehmen können den Angaben zufolge Menschen im Gazastreifen, Westjordanland sowie in Ost.

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3: 21 Uhr, die Nachrichten. Nach der jüngsten Eskalation im Iran-Krieg ist der Schiffsverkehr in der Straße von Hormus stark zurückgegangen. Nach Daten eines internationalen Datenanalyseunternehmens durchquerten heute 6 Frachtschiffe die Meerenge, 15 weniger als am Vortag. Die USA hatten in der vergangenen Nacht entlang der iranischen Küste rund 90 militärische Ziele attackiert, unter anderem Luftabwehrsysteme, Küstenüberwachungsanlagen sowie Raketen- und Drohnenlager. Der Iran reagierte nach eigenen Angaben mit dutzenden Angriffen auf US-Stützpunkte in Kuwait und Bahrain sowie auf einen jordanischen Militärstützpunkt. Jordanischen Angaben zufolge konnte die Armee 8 Geschosse abfangen. Berichte über Opfer oder Schäden lagen nicht vor. Aus Bahrain hieß es ebenfalls, die Angriffe seien abgewehrt worden. Israel hat Berichte über eine humanitäre Krise im Gazastreifen als irreführend bezeichnet. Das Welternährungsprogramm der Vereinten Nationen, WFP, hatte zuvor erklärt, die Ernährungsunsicherheit sei weiterhin gravierend. Aufgrund von Militäroperationen, Luftangriffen und Vertreibungen blieben humanitäre Einsätze eingeschränkt. Auch das UNO-Kinderhilfswerk UNICEF erklärte, trotz aller Bemühungen vor Ort litten 82% der Familien im Gazastreifen unter Wasserknappheit. Ein Vertreter der für den Gazastreifen zuständigen israelischen Kogat-Behörde sagte dagegen, die Situation vor Ort habe sich erheblich verbessert. Er verwies auf einen Bericht seiner Behörde, wonach etwa die Wasserversorgung mit 40 Litern pro Kopf und Tag doppelt so hoch sei wie der Richtwert der Weltgesundheitsorganisation. Die Angaben lassen sich kaum unabhängig überprüfen. Bundesverteidigungsminister Pistorius hat die Entscheidung der USA, Deutschland Tomahawk-Marschflugkörper zu verkaufen, als Vertrauensbeweis begrüßt. Pistorius sagte auf Anfrage des Deutschlandfunks, es sei ein starkes Zeichen der transatlantischen Freundschaft, dass die US-Regierung Deutschland die Beschaffung der Waffen sowie bodengestützter Taifun-Startgeräten ermöglichen wolle. Bundeskanzler Merz hatte zuvor in seiner Regierungserklärung gesagt, es habe auf dem NATO-Gipfel in Ankara eine entsprechende Einigung gegeben. Mit dem Kauf und der Stationierung schließe Deutschland eine wichtige strategische Lücke und werde gleichzeitig daran arbeiten, eigene Systeme zu entwickeln. Bisher verfügen die europäischen Staaten über keine Waffe mit ähnlicher Reichweite. Tomahawk-Marschflugkörper können Ziele in bis zu 2500 Kilometern Entfernung erreichen und damit auch das russische Hinterland. Wie viele Tomahawk-Marschflugkörper und Startrampen angeschafft werden, ist nicht bekannt. Der Bau neuer Gaskraftwerke in Deutschland soll zügig umgesetzt werden. Der Bundestag stimmte einem Gesetz zu, das die Ausschreibung neuer Kraftwerke mit einer Leistung von zunächst 9 Gigawatt vorsieht. Ziel der Bundesregierung ist es, die Stromversorgung auch in Zeiten ohne Sonne und Wind zu sichern. Der SPD-Abgeordnete Zorn sprach von einem wichtigen Bestandteil zur Stärkung der Versorgungssicherheit und für den Klimaschutz. Die neuen Kraftwerke seien kostengünstig und könnten bis 2045 auf Wasserstoff umgestellt werden. Der Bundesverband der Energie- und Wasserwirtschaft begrüßte das Gesetz. Umweltschützer und auch Energieexperten sehen darin hingegen ein Subventionsprogramm für eine überholte Technologie. Bund und Länder haben zum Schutz gegen Gewalt und Machtmissbrauch im deutschen Sport ein neues Zentrum gegründet. Die unabhängige Institution mit Sitz in Kassel soll im kommenden Frühjahr die Arbeit aufnehmen und Vorwürfe sexueller, physischer oder psychischer Gewalt im Leistungssport unabhängig prüfen. Außerdem soll sie Sportvereine und Institutionen bei der Prävention unterstützen. Träger ist ein gemeinsamer Verein von Bund und Ländern. Der unabhängige Verein Athleten Deutschland begrüßte das neue Zentrum für Safe Sport als Grundstein für ein wirksames Schutzsystem. Man sehe aber weiteren Handlungsbedarf. Studien zufolge haben etwa 2/3 der Mitglieder in deutschen Sportvereinen mindestens einmal eine Form physischer, psychischer oder sexualisierter Gewalt erlebt. Das Wetter. In der Nacht in der Nordhälfte gebietsweise stark bewölkt, sonst meist klar und trocken. Temperaturen 19 bis 10 Grad. Morgen wechselnd bewölkt bis sonnig, 25 bis 34 Grad. Die weiteren Aussichten: am Samstag im Norden und Osten locker bewölkt, im Nordosten Schauer möglich, sonst überwiegend sonnig, 22 bis 35 Grad. Das waren die Nachrichten.
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1: 22 Uhr, die Nachrichten. In Wolfsburg haben der Vorstand und der Aufsichtsrat von Volkswagen ihre Beratungen über die Sparpläne beendet. VW-Chef Blume erklärte anschließend, der Konzern werde Überkapazitäten abbauen und die Modellpalette von VW schrittweise um die Hälfte reduzieren. Angaben zu möglichen Werksschließungen und einem Stellenabbau machte Blume nicht. Wie das Magazin Spiegel berichtet, sollen 4 VW-Standorte mit rund 40.000 Mitarbeitern vor dem Ausstehen. Zudem plant die Führung dem Bericht zufolge 50.000 weitere Stellen bis 2030 zu streichen. Auch eine Senkung der Investitionen des Autobauers um 45 Milliarden Euro sei geplant. Beschäftigte des Autobauers hatten heute an mehr als einem Dutzend Standorten gegen die Sparpläne demonstriert. Gesamtbetriebsratschefin Cavallo sagte, nur ein ganzheitlicher Zukunftsplan helfe dem Konzern weiter, statt reiner Kürzungen. Die Rendite von VW ist zuletzt deutlich gesunken. Hauptgründe sind der Absatzeinbruch in China und die Sonderzölle der USA. Bundeskanzler Merz hat im Bundestag eine positive Zwischenbilanz seiner Regierung gezogen. Die Koalition gehe Probleme an, die zum Teil jahrzehntelang ungelöst liegen geblieben seien, sagte Merz in einer Regierungserklärung. Er verteidigte zudem die geplanten Änderungen unter anderem im Gesundheitsbereich und bei der Rente. Das Ziel der Reformen sei ein wirtschaftlich starkes, sozial gerechtes und verteidigungsfähiges Deutschland. Die Oppositionsparteien warfen der Bundesregierung vor, Misstrauen gegenüber den Bürgern zu hegen. Grünen-Fraktionschefin Dröge sagte, man könne nicht ein Land regieren, wenn man die Leute ständig als Trickser, Täuscher und Faulenzer bezeichne. AfD-Chef Chrupalla erklärte, mit der geplanten Krankschreibung ab dem ersten Tag zeige die Regierung, dass sie, Zitat, wirklich null Empathie für die Bürger habe. Linken-Fraktionschefin Reichinder kritisierte einen, Zitat, Sozialkahlschlag der Regierung. Die Kürzung der Honorare für Psychotherapeutinnen und Therapeuten ist nach einem Gerichtsentscheid vorerst gestoppt. Das Landessozialgericht Berlin-Brandenburg setzte die Entscheidung des zuständigen Gremiums im Gesundheitswesen per Eilbeschluss außer Kraft. Nach Auffassung der Richter gibt es Zweifel an den Berechnungen. Geklagt hatte die Kassenärztliche Bundesvereinigung. Wann das Gericht abschließend über den Fall entscheidet, ist noch offen. Der sogenannte erweiterte Bewertungsausschuss hatte im März entschieden, die Honorare für Psychotherapeuten zum 1. April dieses Jahres um 4,5% zu kürzen. Das rief landesweit Proteste hervor. Befürchtet wird unter anderem, dass die Kürzung die bereits angespannte Versorgungslage mit Therapieplätzen verschärfen könnte. Für das Erfurter Logistikzentrum des deutschen Mode-Versandhändlers Zalando ist 2 Monate vor der Schließung ein Sozialplan beschlossen worden. 2.100 Menschen verlieren ihre Arbeit. Der Sozialplan regelt vor allem ihre Abfindungen. Die Entscheidung traf eine Schiedsstelle des Arbeitsgerichts Erfurt, weil sich Management und Betriebsrat bis zuletzt nicht einigen konnten. Der Versandhändler hatte die Schließung des Zentrums in Erfurt Anfang des Jahres angekündigt. Als Begründung nannte Zalando die Neuausrichtung des europaweiten Logistiknetzes nach der Übernahme des Modeunternehmens About You. Das Europäische Parlament hat die EU-Kommission und die Mitgliedstaaten aufgefordert, die Hilfe für den Sudan auszuweiten. Unter anderem müssten lokale Hilfsorganisationen, insbesondere im Gesundheitswesen, direkt unterstützt werden, heißt es in einer Resolution. Das Parlament verwies unter anderem auf die Gräueltaten während der seit Monaten anhaltenden Belagerung der Stadt Al-Obeid durch die RSF-Miliz. Auch der UNO-Menschenrechtsrat hatte sich am Montag entsprechend geäußert und eine Untersuchung angeordnet. Die RSF-Miliz versucht, die reguläre Armee aus Al-Obeid, der Hauptstadt des umkämpften Bundesstaates Kordofan, zurückzudrängen. In dem Bürgerkrieg im Sudan sind UNO-Angaben zufolge seit April 2023 mindestens 59.000 Menschen getötet worden. Millionen Menschen wurden vertrieben. Das Wetter. In der Nacht in der Nordhälfte gebietsweise stark bewölkt, sonst meist klar und trocken. Temperaturen 19 bis 10 Grad, morgen wechselnd bewölkt bis sonnig, 25 bis 34 Grad. Am Samstag im Norden und Osten locker bewölkt, im Nordosten Schauer möglich, sonst überwiegend sonnig, 22 bis 35 Grad. Das waren die Nachrichten.
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1: 23 Uhr, die Nachrichten. Zunächst die Übersicht. Der VW-Konzern will im Zuge der Sparmaßnahmen seine Modellpalette schrittweise halbieren. Deutschland hat sich mit den USA auf den Kauf und die Stationierung von Tomahawk-Marschflugkörpern verständigt. In Großbritannien hat sich eine deutliche Mehrheit der Labour-Abgeordneten für Andy Burnham als neuen Parteichef und Premierminister ausgesprochen. Die Meldungen im Einzelnen. In Wolfsburg haben der Vorstand und der Aufsichtsrat von Volkswagen ihre Beratungen über die Sparpläne beendet. VW-Chef Blume erklärte anschließend, der Konzern werde Überkapazitäten abbauen und die Modellpalette von VW schrittweise um die Hälfte reduzieren. Angaben zu möglichen Werksschließungen und einem Stellenabbau machte Blume nicht. Wie das Magazin Spiegel berichtet, sollen 4 VW-Standorte mit rund 40.000 Mitarbeitern vor dem Ausstehen. Zudem plant die Führung, dem Bericht zufolge 50.000 weitere Stellen bis 2030 zu streichen. Auch eine Senkung der Investitionen des Autobauers um 45 Milliarden Euro sei geplant. Beschäftigte des Autobauers hatten heute an mehr als einem Dutzend Standorten gegen die Sparpläne demonstriert. Gesamtbetriebsratschefin Cavallo kritisierte, es sei unverantwortlich, dass der Vorstand die Belegschaft weiter im Unklaren lasse. Die Rendite von VW ist zuletzt deutlich gesunken. Hauptgründe sind der Absatzeinbruch in China und die Sonderzölle der USA. Der Bau neuer Gaskraftwerke in Deutschland soll zügig umgesetzt werden. Der Bundestag stimmte einem Gesetz zu, das die Ausschreibung neuer Kraftwerke mit einer Leistung von zunächst 9 Gigawatt vorsieht. Ziel der Bundesregierung ist es, die Stromversorgung auch in Zeiten ohne Sonne und Wind zu sichern. Der SPD-Abgeordnete Zorn sprach von einem wichtigen Bestandteil zur Stärkung der Versorgungssicherheit und für den Klimaschutz. Die neuen Kraftwerke seien kostengünstig und könnten bis 2045 auf Wasserstoff umgestellt werden. Der Bundesverband der Energie- und Wasserwirtschaft begrüßte das Gesetz. Umweltschützer und auch Energieexperten sehen darin hingegen ein Subventionsprogramm für eine überholte Technologie. Der Bundestag beschloss außerdem, dass das Kindergeld schrittweise ab dem kommenden Jahr ohne Antrag der Eltern ausgezahlt wird. Der entsprechende Gesetzentwurf sieht eine automatische Auszahlung nach der Geburt des Kindes vor. Er wurde mit den Stimmen von Union, SPD und Grünen beschlossen. In einer ersten Stufe soll die Regelung zunächst für das zweitgeborene Kind gelten. Später wird sie ausgeweitet. Damit das Gesetz in Kraft tritt, ist noch die Zustimmung des Bundesrats erforderlich. Bundesverteidigungsminister Pistorius hat die Entscheidung der USA, Deutschland Tomahawk-Marschflugkörper zu verkaufen, als Vertrauensbeweis begrüßt. Pistorius sagte auf Anfrage des Deutschlandfunks, es sei ein starkes Zeichen der transatlantischen Freundschaft, dass die US-Regierung Deutschland die Beschaffung der Waffen sowie bodengestützter Typhon-Startgeräte ermöglichen wolle. Bundeskanzler Merz hatte zuvor in seiner Regierungserklärung gesagt, es habe auf dem NATO-Gipfel in Ankara eine entsprechende Einigung gegeben. Mit dem Kauf und der Stationierung schließe Deutschland eine wichtige strategische Lücke und werde gleichzeitig daran arbeiten, eigene Systeme zu entwickeln. Bisher verfügen die europäischen Staaten über keine Waffe mit ähnlicher Reichweite. Tomahawk-Marschflugkörper können Ziele in bis zu 2500 Kilometern Entfernung erreichen und damit auch das russische Hinterland. Wie viele Tomahawk-Marschflugkörper und Startrampen angeschafft werden, ist nicht bekannt. Nach der jüngsten Eskalation im Irankrieg ist der Schiffsverkehr in der Straße von Hormus stark zurückgegangen. Nach Daten eines internationalen Datenanalyseunternehmens durchquerten heute 6 Frachtschiffe die Meerenge, 15 weniger als am Vortag. Derweil meldete der Iran weitere Angriffe. Die USA hatten in der vergangenen Nacht bereits entlang der iranischen Küste rund 90 militärische Ziele attackiert, unter anderem Luftabwehrsysteme, Küstenüberwachungsanlagen sowie Raketen- und Drohnenlager. Der Iran reagierte nach eigenen Angaben mit Dutzenden Angriffen auf US-Stützpunkte in Kuwait und Bahrain sowie auf einen jordanischen Militärstützpunkt. Jordanischen Angaben zufolge konnte die Armee 8 Geschosse abfangen. Berichte über Opfer oder Schäden lagen nicht vor. Aus Bahrain hieß es ebenfalls, die Angriffe seien abgewehrt worden. In Großbritannien hat sich eine deutliche Mehrheit der Labour-Fraktion für den Abgeordneten Burnham als neuen Parteichef und Premierminister ausgesprochen. 322 von 403 Abgeordneten sind

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1: 0 Uhr, die Nachrichten. Heute ist Freitag, der 10. Juli. Der Bundestag hat mit Stimmen von Union und SPD Finanzhilfen für Länder und Kommunen beschlossen. Der Gesetzentwurf sieht bis zum Jahre 2029 einen jährlichen Zuschuss von 1 Milliarde Euro vor. Ein Viertel soll direkt an die Kommunen fließen, unter anderem zur Finanzierung von Kitas, Schwimmbädern oder Bibliotheken. 350 Millionen Euro sind für die ostdeutschen Länder vorgesehen, um diese bei den Kosten bestimmter DDR-Zusatzrenten zu unterstützen. Damit das Gesetz in Kraft tritt, ist noch die Zustimmung des Bundesrats erforderlich. In Wolfsburg haben der Vorstand und der Aufsichtsrat von Volkswagen ihre Beratungen über die Sparpläne beendet. VW-Chef Blume erklärte anschließend, der Konzern werde Überkapazitäten abbauen und die Modellpalette von VW schrittweise um die Hälfte reduzieren. Angaben zu möglichen Werksschließungen und einem Stellenabbau machte Blume nicht. Wie das Magazin Spiegel berichtet, sollen 4 VW-Standorte mit rund 40.000 Mitarbeitern vor dem Ausstehen. Zudem plant die Führung, dem Bericht zufolge, 50.000 weitere Stellen bis 2030 zu streichen. Beschäftigte des Autobauers hatten heute an mehr als einem Dutzend Standorten gegen die Sparpläne demonstriert. Gesamtbetriebsratschefin Cavallo kritisierte, es sei unverantwortlich, dass der Vorstand die Belegschaft weiter im Unklaren lasse. In Großbritannien hat sich eine deutliche Mehrheit der Labour-Fraktion für den Abgeordneten Burnham als neuen Parteichef und Premierminister ausgesprochen. 322 von 403 Abgeordneten sicherten dem früheren Bürgermeister von Manchester ihre Unterstützung zu. Einen Gegenkandidaten gibt es bisher nicht. Es gilt daher als sehr wahrscheinlich, dass Burnham nächste Woche zum neuen Labour-Chef ernannt wird. Der Vorsitzende der Regierungspartei übernimmt in Großbritannien traditionell auch das Amt des Premiers. Der amtierende Regierungschef Starmer hatte angesichts des fehlenden Rückhaltes auch in der eigenen Partei seinen Rücktritt angekündigt. Das EU-Parlament hat sich für die Einführung eines digitalen Euros ausgesprochen. Die Abgeordneten in Straßburg stimmten mit breiter Mehrheit dafür, den rechtlichen Rahmen dafür zu schaffen. Der digitale Euro soll künftig Bargeld- und Kartenzahlungen ergänzen und direkt von der Europäischen Zentralbank ausgegeben werden. Ziel ist es, Europa unabhängiger zu machen von amerikanischen Kreditkarten oder Bezahlsystemen wie PayPal. Das Parlament und die EU-Staaten wollen nun über die konkrete Ausgestaltung des digitalen Euros verhandeln. Die Einführung eines Pilotprojektes ist für das kommende Jahr geplant. Israel hatte Berichte über eine humanitäre Krise im Gazastreifen als irreführend bezeichnet. Das Welternährungsprogramm der Vereinten Nationen, WFP, hatte zuvor erklärt, die Ernährungsunsicherheit sei weiterhin gravierend. Aufgrund von Militäroperationen, Luftangriffen und Vertreibungen blieben humanitäre Einsätze eingeschränkt. Auch das UNO-Kinderhilfswerk UNICEF erklärte, trotz aller Bemühungen vor Ort litten 82% der Familien im Gazastreifen unter Wasserknappheit. Ein Vertreter der für den Gazastreifen zuständigen israelischen Kugat-Behörde sagte dagegen, die Situation vor Ort habe sich erheblich verbessert. Er verwies auf einen Bericht seiner Behörde, wonach etwa die Wasserversorgung mit 40 Litern pro Kopf und Tag doppelt so hoch sei wie der Richtwert der Weltgesundheitsorganisation. Die Angaben lassen sich kaum unabhängig überprüfen. Vermieterfirmen von E-Scootern müssen in Zukunft für Unfallkosten aufkommen, wenn der Fahrer als Verursacher nicht belangt werden kann. Der Bundestag beschloss am Abend eine entsprechende Gesetzesänderung. Dadurch soll gewährleistet werden, dass Geschädigte leichter an Schadenersatz herankommen. Die Zahl der Unfälle mit E-Scootern hat sich vom Jahr 2021 zum Jahr 2024 verdoppelt. Bislang waren die Fahrzeuge jedoch von den strengen Haftungsregeln für Kraftfahrzeuge ausgenommen. Geschädigte blieben nach Unfällen deshalb oft auf ihren Kosten sitzen. Bei der Fußball-Weltmeisterschaft hat Frankreich das Halbfinale erreicht. Die Mannschaft besiegte Marokko in Foxborough mit 2:0. Das Wetter: In der Nacht in der Nordhälfte gebietsweise stark bewölkt, sonst meist klar und trocken, Temperaturen 19 bis 10 Grad. Am Tage in der Südwesthälfte meist sonnig, in der Nordosthälfte wechselnd bewölkt, 25 bis 34 Grad. Das waren die Nachrichten.
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